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3: Epsilon featuring Ikki Mel mit Souvenir. Das Ganze stammt aus Epsilons zweitem Album, das letzten Monat erschienen ist. Es heißt Glanz Null. Ich finde, das ist ein sehr gelungenes Album und ich finde eben sehr bemerkenswert, was für eine andere Seite man hier von Ikki Mel kurz zu hören bekommt. Das Album war auch Album der Woche hier bei BYTE.FM. Da drauf finden sich, finde ich, ziemlich kluge Beobachtungen zu einerseits Leben im Kapitalismus und wie das auf die Dauer auch krank machen kann, aber auch zum allgegenwärtigen Rassismus in der deutschen Gesellschaft und ähnliche große Themen. Das Ganze wird aber sehr ruhig und zurückgenommen vorgetragen. Und es zeigt, finde ich, so eine bisschen neue Form von Männlichkeit im deutschsprachigen Rap, wenn man so weit gehen kann. Es ist aber auf jeden Fall eine gute Überleitung zum nächsten Track. Das ist nämlich auch ein Rap-Song über Männlichkeit und vor allem eher toxische Männlichkeit. Ist im Jahr 2023 erschienen vom Rapper Uzi U. Der hat dann musikalisch ganz passend sich beim Crossover und New Metal bedient, um eben ja seinen Text entsprechend zu überzeichnen. Und damit ist ihm ein Ausreißer in seinem sonstigen Sound gelungen. Wir hören das Ganze, nämlich den Track Weird.
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Youth You mit Weird. 2023 ist der Track erschienen und ihr habt den hier gehört, In Ordnung muss sein. Heute zum Thema musikalische Ausreißer und das ist der Track auf jeden Fall in der Diskografie von Youth You. Normalerweise ist er sicher nicht im Crossover zu Hause, sondern doch in deutlich ruhigeren Hip-Hop-Gefilden. Er hat hier diese Art New Metal Crossover Musik genutzt, um eben so Männlichkeitsbilder im Rap zu persiflieren. Und darum funktioniert es für mich auch, obwohl ich eigentlich das Genre jetzt musikalisch nicht besonders mag. Aber ja, hier ergibt es auf eine Art auf jeden Fall Sinn. Wir bleiben auf eine Art beim Crossover, aber eher Crossover zwischen Hip-Hop und New Wave, und zwar im Jahre 1980. Da kam ja Hip-Hop gerade erst auf und für die Band Blondie war das damals eine willkommene Abwechslung in ihrem Stil, sich nämlich dann beim Hip-Hop zu bedienen. Sie waren damals schon auf ihrem kommerziellen Peak und Debbie Harry, die versuchte sich dann auf einem Song als Rapperin. Und das Ganze war zwar damals vielleicht ein Ausreißer, ist aber heute, würde ich mal sagen, Klassiker der Musikgeschichte, den wir jetzt hören, nämlich Rapture von Blondie.

Blondie und Rapture hier auf Byte FM habt ihr es gehört. Das war der erste Nummer 1 Song in den USA, in dem gerappt wurde. Ja, und er stammte eben von einer Band, die eigentlich gar keine Hip-Hop-Gruppe war. Blondie haben den Stil danach auch gar nicht so stark weiter verfolgt. Da könnte man jetzt fragen, heutzutage, kulturelle Aneignung. Und auf eine Art, ja, kann man schon sagen, es war eine weiße, damals Mainstream-Band, die einen Underground-Stil ein bisschen übernommen hat und damit dann mehr Erfolg hatte als deren Erfinder. Gleichzeitig kann man allerdings auch sagen, stammten Blondie selbst aus dem New Yorker Punk-Underground und hatten viel Berührung, auch mit der Hip-Hop-Szene, waren zum Beispiel mit dem Hip-Hop-Pionier Fab Five Freddy befreundet. Also vielleicht ein ambivalenter Track, der so oder so auf jeden Fall mir viel Spaß bereitet. Rapture ist schon ein musikalischer Ausreißer. Ich finde, man erkennt aber die Band dahinter immer noch. Beim nächsten Song, den wir hier hören, da ist das nicht unbedingt der Fall. Hier wird erstmal auf einer anderen Sprache als normalerweise gesungen, das Ganze in einem anderen musikalischen Sound verpackt und dann noch von einer anderen Person als üblicherweise gesungen. Der Song heißt Open Water und ist dieses Jahr auf dem neuen Album von den Sternen erschienen. Singen tut da nicht Frank Spielka, sondern Keyboarderin Diane Valdez.

Japanik. Hey Rainer hier auf BYTE.FM. Und ich muss sagen, wenn ich nicht genau hingehört hätte, hätte es möglicherweise auch Bilderbuch sein können. Aber nein, es handelt sich um einen Track von Japanik, der 2024 auf ihrem bisher letzten Album Don't Play With Rich Kids erschienen ist. Solche Songs, in denen Bands wie ganz andere klingen oder zumindest ganz anders, als man es von ihnen gewöhnt ist, sind heute Thema hier in der Sendung Ordnung muss sein. Der Track Hey Rainer, der ja, es klingt für mich so anders, weil er eben nicht so, sagen wir mal, stark emotional oder auch auf eine gewisse Art ernst ist, wie man das von Japanik kennt, sondern ja irgendwie so ein bisschen verspielt und fast ein bisschen verkifft rüberkommt. Das ist auch der einzige Track auf dem Album, der in diese Richtung geht. Es war auch der einzige Track, der auf der dazugehörigen Tour, wenn ich richtig es im Kopf habe, nicht gespielt wurde. Solche Art Songs sind, wie gesagt, heute Thema in der Sendung. Wir bleiben bei ja, politischen Texten oder dafür sind ja Japanik generell schon bekannt. Der nächste Track, der thematisiert zumindest kryptisch auch politische Themen oder schneidet sie an, das aber in ungewöhnlich tanzbarem Sound und zwar ungewöhnlich sowohl für das Thema als auch für den Interpreten. Es geht um Leonard Cohen und seinen Track First We Take Manhattan.

Leonard Cohen in seiner Dance-Era, könnte man sagen. First We Take Manhattan, 1988 ist es erschienen und ich würde mal sagen, war damals durchaus mindestens ungewöhnlich. Der ansonsten ja eher sensible Songwriter und Dichter Cohen, der dann mit über 50 plötzlich so einen Uptempo-Synthie-Pop-Banger rausbringt, das hatte man da sicherlich nicht kommen sehen und hätte vielleicht auch schnell daneben gehen können. Ich finde, der Song, der ist immer so leicht auf der Kippe zum Trashigen, aber er hat dann doch was und ist ja auch dann zu einem ja, Klassiker der Popgeschichte geworden. Und Leonard Cohen hat sich mit dem dazugehörigen Album I'm Your Man ja nochmal neu erfunden und ein Comeback damals geschafft. Oft wollen ja KünstlerInnen die Experimente, die sie machen, eher nicht direkt vor der ganz großen Öffentlichkeit wagen, so wie es hier Leonard Cohen gemacht hat. Eher wird es dann mal gern versteckt. Eine Musikerin, die das gemacht hat und wirklich fast unbemerkt, damals zumindest, ist Beyoncé. 2005 ist auf der Bonus-Edition von ihrem Album I Am Sasha Fierce ein Song erschienen, der für sie, zumindest für damalige Verhältnisse, total ungewöhnlich ist und sie als Rockmusikerin zeigt. Dem Internet sei Dank ist er mittlerweile wieder hochgespült worden und so bin auch ich drauf gestoßen. Und er passt sehr gut in diese Sendung, darum hören wir jetzt Emo Beyoncé, könnte man sagen, mit That's Why You're Beautiful.

Franz Ferdinand, Eleanor, put your boots on. Sehr Beatles-esque, würde ich mal sagen. Das Ganze habt ihr gehört hier auf BYTE-FM. Ja, Beatles-esque ist das Stichwort. Ich würde sagen, der Titel Eleanor im Franz Ferdinand-Song ist schon eine Referenz auf den Beatles-Track Eleanor Rigby. Es ist auf jeden Fall ein ungewöhnlicher Song für Franz Ferdinand, gerade Mitte der 2000er. Da hatten sie nämlich einen doch sehr tanzbaren, ja wirklich durchgetakten Indie-Rock-Stil und haben hier mal auf einem Song gezeigt, dass sie auch folkig und verspielt können. Ich mag den Song, seitdem er rausgekommen ist, eigentlich sehr gerne, obwohl ich immer ein bisschen das Gefühl hatte, sie versuchen hier ein bisschen stark eben diesen Sound zu imitieren, ist aber trotzdem einfach ein sehr schöner Love-Song. Ich bleibe noch ein bisschen bei 2000er Indie-Bands und gehe jetzt zu Maximo Park. Die haben 2014 ein Album rausgebracht namens Too Much Information. Und da waren sie, wenn man ehrlich ist, schon nicht mehr so erfolgreich. Das hatte möglicherweise zur Folge, dass sie sich ein bisschen mehr getraut haben zu experimentieren und einen ganz ungewöhnlichen Song draufzupacken, der sehr Synthi-lastig ist und, finde ich, wie von einer ganz anderen Band klingt. Aber auf eine gute Art. Wir hören ihn jetzt, nämlich Brain Cells.

Brain Cells von Maximo Park auf BeatFM. Maximo Park ist eine Band, die eigentlich, finde ich, so ganz klassisch für den Indie-Rock der 2000er steht. Also tanzbar, bisschen aufgedreht, hier und da Synthesizer. Und das alles könnte man eigentlich auch über den Track Brain Cells sagen. Und trotzdem, finde ich, hat er eine ganz andere Stimmung als das, was sie sonst gemacht haben. Viel kühler, doch noch ein ordentliches Stück elektronischer, einfach sehr eigen und ist damit ein ja sehr außergewöhnlicher Song in ihrer Karriere. Ich finde es ein bisschen schade, dass sie das nicht häufiger mal gemacht haben, solche Experimente zu wagen. Der nächste Song, den ich hier spiele, der ist auch ganz anders als der Rest der Musik der Band. Es geht um die norwegische Band Einar Stray Orchestra. Hier ist es aber so, dass einfach alles, was sonst so in ihrer Musik war, nämlich die große Geste, das Orchestrale, was ja schon im Namen ist, weggenommen wurde und alles reduziert wurde auf wirklich das Minimum. Es ist nämlich ein A-Cappella-Track namens For the Country. Der ist auf ihrem zweiten Album Politics erschienen. Und ich denke, dass das tatsächlich ein ganz bewusster Bruch auch auf dem Album war, um den Inhalt vom Song hervorzuheben. Das ist nämlich ein Antikriegssong, den wir jetzt hören, Einar Stray Orchestra, For the Country.

Towns Van Zandt, Fare-thee-well, Miss Carousel, hier in Ordnung muss sein. Ein Track, den Towns Van Zandt, der sonst eigentlich eher im Country unterwegs war, zeigt, wie es hätte sein können, wenn er sich mehr in eine Rockrichtung entwickelt hätte. Einer meiner Lieblingssongs von ihm, und ich finde, es passt auch gut, dass Bright Eyes viele Jahre später diesen Track gecovert haben. Da kommt irgendwie zusammen, was zusammen gehört. So, damit ist diese Sendung fast vorbei. Zum Abschluss muss ich aber auf jeden Fall einen Track von Glenn Hansard spielen, der ja im letzten Monat überraschend und viel zu früh verstorben ist. In einigen Nachrufen wurde jetzt ein Album von ihm, habe ich das Gefühl, wiederentdeckt, das 2019, als es rauskam, eher übersehen war, nämlich This Wild Willing. Und das Album passt eigentlich ganz gut zum Thema der heutigen Sendung, weil es eine ziemliche Abkehr von Glenn Hansards sonstigem Stil war. Einiges düsterer, teils mit elektronischen Beats und oft fast nur gehauchtem Gesang. Einen Track habe ich daraus rausgesucht, nämlich I'll Be You, Be Me. Damit verabschiede ich mich. Wenn ihr mögt, können wir uns in 4 Wochen wieder hören. Dann heißt es wieder Ordnung muss sein. Mein Name ist Connor Körber. Ich freue mich, dass ihr dabei wart, und sage jetzt bis zum nächsten Mal.

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1: Hallo, herzlich willkommen. Hier ist Götz Bühler mit einer runden Stunde. Das Thema More Black Muslims in Jazz oder Black Muslims in Jazz 2. Hier mit Idris Muhammad und diesem sehr vielsagenden Stück I'm a Believer.

people can you say that you're a believer? I'm a believer von Idris Muhammad, von seinem zweiten Album. Da hieß er schon länger nicht mehr Leo Morris, sondern eben Idris Muhammad. Anfang der 60er Jahre ist er zum Islam übergetreten, hat dann eine Sängerin der Crystals geheiratet, die wir da eben gerade hörten. Dolores Lala Brooks wurde dann Sakina Muhammad. Sie haben mehrere Kinder zusammen gehabt und eine anscheinend ziemlich lange durchwachsene Ehe. Auch die beiden fanden ihren Frieden und vor allem auch gesellschaftlichen Respekt durch diesen Übertritt zum Islam. Erstaunlich eigentlich in einer Stadt, die sowieso schon so offen ist wie New Orleans, wo die beiden herkamen, dass es auch da eben eine große Rolle spielte, ob man ein schwarzer Christ war oder ein schwarzer Moslem. Anscheinend nicht nur die Tatsache, dass man öfter betete und sich anders kleidete, sondern auch der Name an sich hat Respekt geboten. Ein Grund, warum viele schwarze Amerikaner in den 40er Jahren schon zum Islam übergetreten sind. Nicht alle sind die sogenannten Black Muslim geworden. Unter Farrakhan war später der Leiter, jetzt fällt mir gerade der erste nicht ein, aber das war schon sehr radikal, was da gepredigt wurde und hatte wenig mit Peace and, wie hieß dieses Album, von dem dieses Stück kam, auf jeden Fall Peace and Rhythm, genau, 1971, das Album, von dem wir das gerade gehört hatten. Also mit Rhythmus vielleicht schon, aber mit Frieden hatte das weniger zu tun als der Titel des davorigen Albums von Idris Muhammad, Black Rhythm Revolution. Aber wir bleiben einfach bei den Black Muslims in Jazz. Und hier ist jemand, der erst kürzlich in diesem Jahr verstorben ist. Ein großer, vielleicht der größte südafrikanische Jazzpianist, bekannt als Abdullah Ibrahim. Hier ist er mit dem Stück Ishmael.

Auch interessant, wenn man jemanden als den vielleicht wichtigsten südafrikanischen Jazzpianisten vorstellt und der spielt dann Sopransaxophon. Aber so war er eben, dieser Abdullah Ibrahim, der am 15. Juni dieses Jahres in Prien am Chiemsee gestorben ist und 91,5 Jahre vorher in Kapstadt in Südafrika zur Welt kam. Ursprünglich hieß er Adolf Johannes Brandt, trat dann als Dollar Brand auf in seiner Heimat Südafrika und auch noch weltweit, anschließend irgendwann zum Islam konvertiert und als Abdullah Ibrahim weltberühmt geworden. Warum ausgerechnet in den 80er Jahren, ich glaube es war tatsächlich 1980, die amerikanische Firma Elektra nochmal ein Album mit ihm unter dem Namen Dollar Brand und dann nur ganz klein darunter Abdullah Ibrahim veröffentlicht hat, das erschließt sich mir immer noch nicht so ganz. Aber vielleicht müsste ich einfach die Liner Notes nochmal ganz genau lesen und dann wird es vielleicht sinnvoll. African Marketplace heißt dieses Album und daraus hören wir jetzt Anthem for the New Nation. Dollar Brand alias Abdullah Ibrahim.

0: Dollar Brand alias Abdullah Ibrahim hier mit Anthem for the New Nation von seinem Album African Marketplace von 1980. Duke Ellington hatte ihn damals entdeckt in einem kleinen Club in Genf, wo er tatsächlich sehr einflussreich für die gesamte Schweizer Jazzszene war und lange, lange Jahre lang bleiben sollte. Dieser große Abdullah Ibrahim. Es geht in dieser runden Stunde hier bei BeatFM um Black Muslims in Jazz oder JazzmusikerInnen, hauptsächlich Kerle in diesem Fall, die zum Islam konvertiert sind, auch weil sie dadurch inneren Frieden und äußeren Respekt fanden. Rahsaan Roland Kirk gehört eigentlich nicht dazu, nur namentlich. Er selbst hat mehrfach wohl zu seiner Lebzeit klargestellt, dass er kein Moslem war. My whole religion has been in this dream religion. My life has been motivated by dreams, hat er gesagt. Und in einigen dieser Träume hat er tatsächlich von einem Propheten empfangen, dass er sich vor seinen Roland Kirk ein Rahsaan packen sollte. Und so ist er als Rahsaan Roland Kirk berühmt geworden. Und das hat ihn allerdings nicht davon abgehalten, dass er jetzt kein echter Black Muslim war, politisch sehr aktiv zu sein. Dieser großartige, wie ich finde, immer noch viel zu, wie sagt man underrated auf Deutsch? Also nicht genug anerkannte Musiker, den man viel mehr feiern sollte. Er ist mindestens da oben, wo Sun Ra und viele andere im Moment sehr gehypte, auch zu Recht gehypte JazzmusikerInnen dieser Zeit sind. Rahsaan Roland Kirk. Wir entdecken ihn jetzt hier mit Blackness.
1: Now we gathered here on the universe at this time, this particular time, to listen to the 36 black notes of the piano. There's 36 black notes and 52 white notes. We don't mean to eliminate nothing, but we're gonna just hear the black notes at this time, if you don't mind. Blackness, B-L-A-C-K-N-U-S-S.

Halleluja. Rahsaan Roland Kirk mit Blackness vom gleichnamigen Album auf Atlantic, das tatsächlich sogar dazu führte, dass sich eine schwedische Funkband irgendwann zu, ich glaube, Blackness All-Stars nannten. Also Blackness eben wie die Nuss geschrieben, am Ende N-U-S-S. Großartiger Musiker, der die Stritch spielte, also gleichzeitig mehrere Blasinstrumente. Das klingt auch ganz wunderbar. Und dann diese Stimme und diese Art. Ein großes Genie, würde ich sagen. Ebenso wie Hassan ibn Ali, geboren 1931 in Philadelphia als William Henry Lankford, der, so die Mayer sagt, wirklich alle in seiner Stadt beeinflusst hat, vor allem einen gewissen John Coltrane, der sich seine Sheets of Sound von dem, was Hassan ibn Ali am Piano machte, naja, abguckte oder beeinflussen ließ. Er hat nur ein einziges Album zu Lebzeiten aufgenommen und das auch nur präsentiert von Max Roach, nämlich, der damals auch Moslem war. The Max Roach Trio featuring The Legendary Hassan hieß dieses Album, das bei Atlantic erschienen ist, 1964 oder 65, glaube ich. Es gab noch weitere Aufnahmen, aber die waren bis vor kurzem, bis 2021, verschollen, wurden dann von einer Testpressung wieder gepresst als Metaphysics, The Lost Atlantic Album. Und da kann man dann diese ganze Geschichte von Hassan mit unfassbar viel Schmerz und Wahnsinn und Verkennung nachlesen. Ist wie ein Roman, wie ein Krimi eigentlich, was da alles passierte, wie sich ihm das Leben in den Weg gestellt hat und uns letztlich auch, denn da ist sehr viel an musikalischer Genialität verloren gegangen im kurzen Leben dieses Legendary Hassan. 49 Jahre alt ist er geworden und es gibt eben nur diese zwei Aufnahmen. Von der ersten, von diesem Album The Max Roach Trio featuring The Legendary Hassan, hören wir jetzt ein Stück, das auch zeigt, wie komplex das war, was Hassan sich da so ausgedacht hat in den 60er Jahren. 3-4 versus 6-8-4-4 Ways. The Max Roach Trio featuring the legendary Hassan.

3-4 versus 6-8-4-4 Ways. The Max Roach Trio featuring the legendary Hasan Ibn Ali hier. Natürlich mit Max Roach und Art Davis. Großartige Aufnahme für Atlantic und die einzige zu Lebzeiten von diesem legendären Pianisten Hasan Ibn Ali. Es gibt noch ein weiteres Album, das Atlantic damals nicht veröffentlichen wollte, weil sie ihn für zu schwierig hielten, diesen Hasan Ibn Ali. Und dann sind die Masterbänder in einem Brand zerstört worden. Es fand sich aber eine Testpressung, Sicherheitskopie und daher gibt es dieses Metaphysics-Album auch sehr, sehr empfehlenswert. Ein Musiker, der wohl ja instrumental war, einige seiner Kollegen und Kolleginnen zum Islam zu konvertieren oder zu überzeugen davon, dass sie hier einen, wie ich schon öfter sagte, inneren Frieden finden würden und eben auch Respekt in der Gesellschaft oder zumindest mehr Respekt, war Idris Suleiman aus Florida, der sehr früh schon sein Land, seine Stadt verließ. Er kam aus St. Petersburg in Florida. Und unter anderem 1974 auf den ersten Blue Note Sessions von Thelonious Monk zu hören war. Leonard Graham hieß er eigentlich, aber nach seiner Konvertierung zum Islam Idris Dawood Ibn Suleiman. Viele schöne Aufnahmen hat er gemacht unter eigenem Namen, später auch lustigerweise mit seiner Idris Suleiman Big Band in Dänemark, die schöne Aufnahme The Camel, mit vielen dänischen MusikerInnen. Aber das führt jetzt zu weit. Hier eine seiner legendärsten Aufnahmen, The Cats hieß das Album. Und diese Cats waren neben Idris Suleiman Kenny Burrell an der Gitarre, John Coltrane am Saxophon und Tommy Flanagan am Piano, begleitet von Lewis Hayes am Schlagzeug und Doug Watkins am Bass. Hier sind sie mit Solatium, tatsächlich heißt das Stück so, also Solace, wie man in Amerika damals gesagt hätte, oder wie wir sagen, Trost.

Album. Wunderschöne Aufnahme hier mit John Coltrane, der selber ja, naja, zumindest sehr nahe am Islam war. Seine erste Frau war Muslima. Sie hat ihm geholfen, damals auch durch die Kraft ihres Glaubens und diese Regelmäßigkeit im Tagesablauf und dieses Vertrauen in etwas Besseres und dass ihr Mann es schaffen kann, ihn von Drogen wegzubringen und ihm das Leben gerettet hat, ganz sicher. Und wenn wir bei John Coltrane sind, dann ist Rashid Ali natürlich nicht weit. Ein Schlagzeuger, der lange mit ihm gespielt hat und später auch noch mit Alice Coltrane lange zu hören war. Robert Patterson hieß er eigentlich, aber irgendwann ist die gesamte Familie, also er selber, sein Bruder und sein Vater zum Islam konvertiert. Ich könnte mir vorstellen, dass der Bruder es vielleicht auch gemacht hat, weil zufällig ein besonders wohlklingender Name frei war. Er hieß nämlich Muhammad Ali. Das konnte damals zu positiven Verwechslungen auch auf dem Datingmarkt führen. Aber nein, das ist natürlich totaler Quatsch. Also Rashid Ali war ein großer Avantgarde-Jazz-Drummer, der eben in den späteren Jahren von John Coltrane mit ihm gespielt hat und auf Ascension zu hören ist und Meditations und all diesen späteren sehr weiten, sehr offenen Werken. Er hat selber auch aufgenommen, hier mit Leroy Jenkins zum Beispiel, The Stomp.

vor ziemlich genau 50 Jahren veröffentlicht. The Stomp von Rashid Ali, Drummer, und dem Geiger Leroy Jenkins vom Album Swift Are the Winds of Life auf Survival Records. Und damit geht diese zweite Hälfte der Black Muslims in Jazz zu Ende. Nein, sie geht zu Ende mit Emmanuel Abdul Rahim featuring the Times at Hands Orchestra with special guest Steve Barrios vom großartigen Album Harlem, das ich vor Ewigkeiten mal in Kopenhagen gefunden habe. Jetzt ist es, naja, gut, erschwinglich gerade noch so irgendwas um die 100 Euro vielleicht. Also sehr schönes, tolles Album dieses in Harlem geborenen und mittlerweile schon länger in Dänemark lebenden Perkussionistin mit einer tollen dänischen Band mit Christian Sievert an der Gitarre und Hugo Rasmussen am Bass und vielen mehr aus der damaligen dänischen Szene Anfang der 80er erschienen und dann irgendwann bei Acid Jazz wieder veröffentlicht. Nein, sogar Ende der 80er, 88 sehe ich gerade. Und wie man jetzt passenderweise sagen sollte und so wie es hinten bei den Liner Notes dieses Albums steht. Alhamdulillah. Vielen Dank fürs Zuhören. Götz Bühler verabschiedet sich mit dieser Kalahari Suite. Und noch viel Freude im weiteren Programm von Byte FM.

0: Chocolate Strawberry von Buxtons und ihr hört Love Songs auf Byte FM. Mein Name ist Albert Cotolo und ich habe aus gewissem Grund dieses Lied gespielt, was ein Lied von Bobby Caldwell sampled, nämlich What You Want to Do for Love. Aus einem gewissen Grund. Wir werden alle älter, aber es kommt immer neues Zeugs nach und manchmal zitiert natürlich neues Zeugs altes Zeugs. Und deswegen die heutige Ausgabe von Love Songs unter dem Zeichen Erinnerungen und Altern. Und da komme ich zu einem ganz neuen Lied von dem Musiker Danzo aus Hamburg. Er hat mir ein Lied zugeschickt, Aging, und ich fand das so toll, dass ich das unbedingt heute hier spielen will.
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The McCrarys mit Love on a Summer Night in Gedenken an erträgliche Nächte, an denen man noch gut ausschlafen könnte oder zumindest auch noch die Klarheit im Kopf hatte, sich gegenseitig kennenzulernen. Nur manchmal erinnert man sich nicht so gut daran, wie man zusammengekommen ist. Man ist irgendwie da. Vor allem bei Freundschaften ist es das Thema, ich kann echt nicht immer wieder geben, wie ich gewisse Leute kennengelernt habe, die Teil meines Lebens sind. Und dementsprechend das nächste Lied von Elvin Bishop. Around and fell in love.

Lenny Kravitz mit Again und ihr hört Love Songs auf Byte FM. Ein Lied über verflossene Liebschaften und ob man vielleicht doch nochmal zueinander finden könnte, wenn man sich im Leben nochmal begegnet. Das nächste Lied, was ich spielen werde, ist auch ein Lied über das Leben. C'est la vie, that's the way life is. Portugiesisch und englischer Titel, nicht saubere Übersetzung voneinander. Neil Tennant weiß auch davon Bescheid, aber er fand, dass die portugiesische Übersetzung, die er von That's the Way Life Is, sich besser anhört, als die richtige Übersetzung eigentlich gewesen wäre. Und nichtsdestotrotz, es ist ein leichter Sommerhit, genau vor 30 Jahren auch rausgekommen, weshalb das heute auch bei Love Songs spielt und auch eine schöne Erinnerung an alte, schöne Sommer, vor allem aber auch schöne Sommerliebschaften. Pet Shop Boys mit C'est la vie, that's the way life is.

Burt Bacharach mit dem wunderbaren, wenn auch ein bisschen kitschigen Lied What the World Needs Now is Love. Und wenn wir vor allem in den vergangenen Kitsch schauen, dann können wir auch in den gegenwärtigen Pathos schauen von Fuffi 50 aus dem Album Heartbreakerei. Ciao, amore mio.

Jet mit Look What You've Done von ihrem 2004er Album Get Born. Ein Lied mit einem Rückblick voller Bedauern, höchstwahrscheinlich auch mit vielen Fehlern, die das lyrische Ich in diesem Lied begeht. Aber vor allem, wenn man auf Erinnerungen schaut, die schmerzhaft sind, gibt es aber auch Erinnerungen, die Hoffnungen und Sehnsüchte wecken können. Und da komme ich zum nächsten Lied von Luca Vasta, Stella. Stella, das italienische Wort für Stern, könnte man interpretieren, dass ein Stern sehr weit weg ist und vor allem auch unerreichbar zu sein scheint. Nichtsdestotrotz wird auch in diesem Lied sehr oft auf Erinnerungen und auf Träume hingewiesen. Ihr hört jetzt Luca Vasta mit Stella.

Max Herre und Alter Weg über die Wärme, die alte Erinnerungen vorbringen können. Und das nächste Lied, das hat ein ähnliches Thema vom Istanbuler Mir Kelam Hatıralar. Auf Deutsch so viel wie Erinnerungen und darüber, wie sehr sie uns auch prägen, im Guten als auch Schlechten, auch ein Lachen hervorrufen können, aber auch Tränen hervorrufen können. Mir Kelam mit Hatıralar.

Name ist Apa Cthulhu und vielen Dank fürs Zuhören. Ich habe noch ein letztes Lied heute zum Abschluss. Change mit Heaven of My Life. Wir hören uns in 2 Wochen wieder. Ich hoffe, das brutzelt nicht in der Zeit so sehr mit dem Wetter. Nichtsdestotrotz immer schön bei der FM hören und ich sage Tschüss, Bye Bye, bis in 2 Wochen.

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1: Herzlich willkommen zu Neuland auf Byte FM. Mein Name ist Lars-Florian Wahlklang und in den kommenden 2 Stunden hört ihr Musik aus aktuellen Neuerscheinungen. Den Anfang macht dieser Song von Georgia Smith, This City.

This City von Georgia Smith. Eröffnet diese Ausgabe Neuland auf Byte FM. Später mehr vom Album What Are the Odds in dieser Ausgabe hier, von dem auch dieser Song stammt. In den laufenden 2 Stunden, da hören wir Songs aus aktuellen, neu erschienenen Alben. Mit dabei zum Beispiel neue Releases von The Afghan Whigs, Cornelius, Denzel Curry, Julia Holter, Weezer oder auch Lamb Chop. Viele weitere gesellen sich dazu. Musik aus unserem Byte FM Album der Woche. Lost Weekend von Phoebe Bridgers ist zusätzlich mit dabei. Zum Beispiel hier mit diesem Song Lost Boys.

verzerrtes Americana-Songwriting bei Wild Pink. Still Coming Down, so heißt dieser Song und so heißt auch das Album, auf dem der Song zu finden ist. Erzählerisches Songwriting spielt auch für Squirrel Flower eine Rolle. Say a Prayer to the Gods of Getting Going, der Albumtitel des Projekts der Musikerin Ella Williams. Hier in Neuland hören wir Surfing USA.

Bad Advice von Cornelius. Psychedelia, Ambient, Tropicalia, experimentaler Pop, das sind Genrezutaten auf dem Album vom japanischen Musiker Keigo Uyamada alias Cornelius. Bereits seit den 90er Jahren ist er musikalisch aktiv. Songs seiner damaligen Band Flippers Guitar hört ihr gelegentlich auch bei uns im Programm hier auf Byte FM. Zeitlichkeit, Kontinuität und Transformation, das sind konzeptuelle Stichpunkte zur Musik auf diesem Album für Cornelius, der sonst gerne eigenbrödlerisch für sich selbst produziert. Vor allem entscheidend bei der Entstehung dieses Albums die Zusammenarbeit und der Austausch mit anderen MusikerInnen, zum Beispiel in einer der Singles. Wir hören Cornelius zusammen mit Sean Lennon. Das hier ist der Song Aeons.

Indie-Rock-Band aus London, Mystery Jets, haben wir hier gehört. Ihr neues Album, das heißt A Hole to See the Sky Through. Das Cover mit freundlicher Genehmigung von Yoko Ono entlehnt. Da haben wir ein Loch der Vinyl in der Vinyl-Außenhülle und dadurch schimmert das Himmelblau der Innenhülle durch. Und wir haben den Song Long Lonely Road von Mystery Jets gehört. Als nächstes Musik vom neuen Album der Afghan Whigs. Wir hören Maria Luster.

Der Bläsereinsatz hier in diesem Song Maria Laster, für mich tatsächlich eine erste große Überraschung auf dem Album Soft Control von The Afghan Whigs. Habe ich so nicht mitgerechnet, dass sowas auf diesem Album passiert. Das Album, das ist das 10. insgesamt der Band, die es mit Unterbrechung seit 1986 gibt. Zuvor das die Musik, belebt von Greg Dooleys markanter Stimme, stets auch mit einer Sensibilität für Soul und R&B, aber eben auch ein durchaus phasenweise lautes Alternative-Rock-Album. Das ist hier durchaus nicht auszusparen. Die Songs, die die Soulfulness deutlicher ausspielen, wie ich finde, sind hier Favoriten auf dieser Platte. Nach dem ersten Reinhören, und da kann man, glaube ich, auch durchaus neue Lieblingssongs entdecken oder eben auch die Band erstmals entdecken. Wir hören einen zweiten Song von der Platte Soft Control, The Afghan Whigs mit Duvetyne.

Bobby von Phoebe Bridgers. Von Phoebe Bridgers kommt in dieser Woche unser Byte FM Album der Woche. Textzeilen wie aus Erinnerungsfragmenten zusammengesetzt findet man häufiger auf diesem Album. Dadurch wirken die Texte sehr offen und einladend, ohne aber in Beliebigkeit zu landen. Möglicherweise einer der Gründe, weshalb die Musik auch textlich für viele emotional sehr einladend wirkt. Ansonsten Elektronik, hier und da Country-Anleihen, Indie-Rock, Banjo, Akustik-Gitarren-Miniaturen, genauso wie getragene Songs auf diesem Album zu finden. Wir hören einen weiteren Song von Phoebe Bridgers, das hier ist Still Standing.

angefangen mit dem blaufarbigen Debütalbum. Das neue, nun insgesamt in der Diskografie das 20. Album und schlicht selbstbetitelt das Goldene Album. Davon haben wir hier den Opener gehört, Say Yes, in allgemeiner Kritik bereits als ein sehr gutes Weezer-Album seit längerer Zeit beschrieben, was ich als an der Stelle vollständige Offenlegung Fan der Band dazu sage. Ich finde nach einem ersten Durchhören, ich bin durchaus zufrieden. Alles Weitere dann bei Gelegenheit an anderer Stelle hier auf dem Sender. Hier in Neuland hören wir schlicht noch einen zweiten Song. Was den Songs auf jeden Fall gut tut, ist die Öffnung der Band. Nicht Rivers Cuomo, Gitarrist und Sänger, hat hier alleine geschrieben, sondern alle waren in irgendeiner Form am Songwriting beteiligt. Vor allem auch Schlagzeuger Pat Wilson. Wir haben eben den Opener gehört. Wir hören auch noch den Album Closer, the LA Sound. We

The LA Sound von Weezer und nun ein Genrewechsel, aber wir wechseln nicht den Produzenten. Das goldene Album von Weezer, das wurde nämlich teils co-produziert von Kenneth Bloom alias Kenny Beats in jüngster Vergangenheit. Zum Beispiel auch das letzte Geese-Album produziert.

0: Candlelight von Denzel Curry zusammen mit Kenny Beats. Ihr hört Neuland auf Byte FM und wir hören noch einen zweiten Track von diesem gemeinsamen Album. Das hier ist Cold Night in Hell.
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eingangs. In dieser Ausgabe Neuland haben wir bereits einen Track vom neuen Album von Georgia Smith gehört. Hier, das gerade war ein zweiter, Make It Your Home vom dritten Studioalbum What Are The Odds. Und wir wechseln noch einmal das Genre, wenden uns zurückgenommenem, gleichzeitig sehr präsenten Songwriting zu, und zwar mit dem Song Fixer von Eleanor Moss.

Ein Debütalbum ist mit The Knife, The Needle von Eleanor Moss erschienen. Davon hier in Neuland auf Byte FM der Song Fixer. Kammerfolk in 9 Songs auf der Platte zu finden, viel investierte Zeit ins Gitarrespiel gepaart mit Demoaufnahmen auf einem 4-Spur-Kassettenrekorder sind in die Arbeit am Album eingeflossen, heißt es. Auf dem Album, da kommen dann genauso Blasinstrumente wie Streichinstrumente zusätzlich zum Einsatz, was die Arrangements angeht. Der Gesang steht dabei stets sehr präsent im Vordergrund. Wir hören einen weiteren Song von diesem dennoch sehr dezenten Album Eleanor Moss mit Clothes in a Hotel Sink.

2012 in Brooklyn, New York gegründet, das Projekt Black Marble von Chris Stewart. Elektronische Synth-Klänge sind auf dem Album teils mit Gitarren erweitert. Wir haben den Song Live Without gehört, zu finden auf Live in Small Spaces. Und schließen noch an mit einem zweiten Black Marble Song, Anything.

Weekend vom Lambchop-Album Punching the Clown. Während die vergangenen Lambchop-Alben in die Breite einiges Experiment zugelassen haben, zum Beispiel auch elektronische Arrangements und viel Verfremdung, was den Gesang angeht, wird auf Punching the Clown schnell deutlich. Hier geht es sehr unmittelbar und mit reduziertem Instrumentarium um die Songs selbst. Akustikgitarre, Banjo und Gesangsharmonien sind die Basis der 12 Stücke. Und auch wenn das für Kurt Wagners Band insgesamt nicht ungewöhnlich ist, ist man aufgrund der letzten Ausflüge auf den vergangenen Alben doch erstmal überrascht über den Ansatz. Hier ein zweiter Song von Lambchop in Neuland auf Byte FM. Wir hören Afterburner.

Ein Song mit zunächst gedämpfter Stimmung, der sich dann zwar in verschiedene Richtungen öffnet, aber nicht dem Lärm verfällt. Humus von Chelsea Wolfe haben wir hier gehört, in Neuland auf Byte FM zu finden auf dem Album The Dark, neuntes Album der Musikerin aus Kalifornien insgesamt. Dunkeltönende Folkmusik, das ist die Basis, die auch in hier und da elektronischen Gothrock mündet, unter anderem mit Gästen wie dem Queens of the Stone Age Gitarristen Troy Van Leeuwen. Von Chelsea Wolfe hier ein zweiter Song, Halo.

3 neue Songs sind zu finden auf der EP Big Life, Big Leaf von No Joy aus Kanada. Wir haben hier in Neuland den wave-poppigen Titelsong gehört. Und unter den Neuerscheinungen der Woche fügt sich hier als nächstes an die Band Westside Cowboy. Wir hören Well Done, Kid, You Did It.

Well Done Kid, You Did It von Westside Cowboy. Das Debütalbum der Band aus Manchester trägt den Titel It Goes On. Die Band selbst sagt, dass sie sich darauf konzentriert hat, was sie zusammen als Band zusammen im Studio aufnehmen können, eben auch so, wie sie als Liveband funktionieren und auf zusätzliche Arrangements verzichtet hat. Dementsprechend recht geradlinig, schnörkellos produzierte Songs auf diesem Album. Und jetzt hieß es gerade schon, well done, Kid, you did it. Wir sind hier auch so langsam am Ende dieser Ausgabe Neuland angekommen. Ein Album möchte ich euch noch vorstellen, und zwar von Julia Halter. Das heißt Materia, und das hier ein Song davon, Fantasy.

rum ein 10-Minüter mit dabei ist, gleicht sich das, was die Spielzeit angeht, wieder aus. Die Songs als erste Entwürfe sind auf Tournee zum Vorgängeralbum Something in the Room She Moves entstanden. Und das auch schon, das gerade, das war auch schon das vorletzte Stück dieser Ausgabe, Neuland, den erwähnten 10-Minüter. Den hören wir hier zum Ausklang dieser Sendung. Ich danke euch fürs Einschalten, wünsche viel Vergnügen mit dem Folgeprogramm hier auf Byte FM. Mein Name ist Lars-Florian Wahlklang. In der kommenden Woche, da begrüßt euch Patrick Ziegelmöller an dieser Stelle am Mikrofon für diese Sendung, für die Neuveröffentlichung der Woche. Und ich sage, macht es gut, bis demnächst, hier nochmal Julia Holter.

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1: Ich bin Uli Reitinger. AOK-Chefin Carola Reimann hat die telefonische Krankschreibung als gutes Mittel verteidigt, gerade in Zeiten von Infektionswellen. So könnten Ansteckungen vermieden und medizinisches Personal geschützt werden, sagte sie den Zeitungen der Funke Mediengruppe. Eine missbräuchliche Nutzung könne die AOK nicht feststellen. Die schwarz-rote Koalition will die Möglichkeit zur telefonischen Krankschreibung abschaffen. Die Sprengstoffdrohne auf dem Flughafen Leipzig-Halle hat nicht nur Politiker und Beamte der Sicherheitsbehörden aufgeschreckt, auch die Bevölkerung macht sich ernsthafte Sorgen. Laut einer YouGov-Umfrage für die dpa ist eine Mehrheit von 63% der Bundesbürger mit Blick auf diesen Vorfall besorgt.
2: Die Drohne war im Sicherheitsbereich des Flughafens zwischen ukrainischen Frachtmaschinen entdeckt worden. Der Generalbundesanwalt ermittelt. Viele glauben, dass Russland dahinter steckt, aber sicher ist das nicht. Die YouGov-Umfrage zeigt, 4 von 5 Befragten halten Deutschland bei der Abwehr feindlicher Drohnen an solch kritischen Stellen wie Flughäfen für schlecht vorbereitet. Dabei hatte die Bundesregierung zuletzt einige Maßnahmen ergriffen. Sie schuf bei der Bundespolizei eine eigene Drohnenabwehreinheit und eröffnete ein Technologiezentrum für Drohnensicherheit in Sachsen-Anhalt. Ursula Winkler, Nachrichtenredaktion.
1: Die Sommerpause ist vorbei. Die CDU-Spitze kommt heute unter Leitung von Parteichef Merz zu ihren ersten Beratungen nach dem Urlaub zusammen. Bei den letzten Gremiensitzungen im Juli hatte es heftige Kritik an den Personalentscheidungen des Kanzlers gegeben. Nach dem Rücktritt von Fraktionschef Spahn hatte Merz 8 Personalwechsel in Regierung, Partei und Fraktion in die Wege geleitet. Für Verärgerung in der CDU hatte vor allem die Art und Weise der Ablösung von Verkehrsminister Schnieder gesorgt. Zum Sport. Der niedersächsische Regionalligist SSV Jeddelo 2 hat für die bislang größte Überraschung in der ersten DFB-Pokalrunde gesorgt. Das Amateurteam besiegte Bundesliga-Absteiger Heidenheim mit 5:2. Heidenheim-Trainer Frank Schmidt sagte nachher:
3: Für uns eine ganz schwere Situation, die wir so in der Form noch nicht hatten. Jetzt liegen wir auf dem Boden, müssen zu Recht die Kritik auf uns einprasseln lassen, müssen das alles verarbeiten. Aber die Aufgabe ist es, 180 Grad ins Positive zu drehen.
1: Die zweite Überraschung des Sonntags schaffte Drittligist Rot-Weiß Essen mit dem 2:0 gegen Bundesliga-Absteiger St. Pauli. Ansonsten setzten sich gestern die Favoriten durch. Das Wetter, die aktuelle Vorhersage des Deutschen Wetterdienstes. Heute im Norden und Osten neben einigen Wolken auch sonnige Momente. Nass wird's, wenn überhaupt, nur selten. Im Rest des Landes Sonne satt, Höchstwerte 22 bis 25. Im Südwesten sind bis zu 28 Grad drin. An den Küsten wird's etwas kühler. Morgen in der Nordosthälfte sonnig und trocken, im Südwesten dicht bewölkt und schon am Vormittag gebietsweise etwas Regen. Später im Süden und in der Mitte Deutschlands nass bei 20 bis 27.
0: Das waren die Nachrichten.
4: Willkommen zu Trax des Tages hier auf Byte FM. Heißt euch Henning Tudor-Kasbohm mit Automatic MQ9.

MQ9 aus Automatics drittem Album Is It Now 2025 erschienen. Als sie das Album veröffentlichten, waren sie noch ein Trio. Lola Dompey, Sängerin und Schlagzeugerin, ist kurz nach der Veröffentlichung ausgestiegen. Dennoch sind sie auf Tour und zum Tourauftakt haben sie einen sehr schönen Remix rausgebracht eines Albumtracks. Black Box, geremixed von Nick Sinner.

Automatics Single zum Tour-Auftakt. Das einzige Clubkonzert in Deutschland. Spielen Automatic in Hamburg am 27.08. im Molotow, präsentiert von Byte FM. Und hier auf Byte FM war dieser Nick Sinner Remix auch Track des Tages. Nick Sinner von den Yeah Yeah Yeahs. Aber überhaupt hat das Remixen im Hause Automatic so eine gewisse Tradition. Das haben sie bei allen Alben gemacht, dass sie ein paar Stücke dann noch zum Remix freigegeben haben. Zum Beispiel, obwohl das ja so ein bisschen gegen den Strich der Lyrics ist, auch Don't Wanna Dance in der richtigen Dancefloor-Version von Mario C.

Bird von der koreanischen Band Inalchi im Mr. Fixit Radio Edit. Also ein Fan-Remix von einem DJ, den ich auch nicht kannte. Bin ich eher zufällig drauf gestoßen. Höchst ungewöhnliche Band auf jeden Fall, die auch noch prominentere Fans hat. So sagt Brian Eno zum Beispiel, dass diese Gruppe seine Sichtweise auf Musik und auf Korea und auf das Tanzen verändert hat. Und Brian Eno kann sich das nur nicht erlauben, Schrotttipps zu geben. Der hat einen Ruf zu verlieren. Sein Kumpel David Byrne bringt auf seinem Label Luaka Bob dann auch das Album raus. Sugunga heißt es. Here comes Bud Crow. Ein Stück, der auch auf dem Album sein wird.

Hier kommen Zad Crow, Inalchi aus Südkorea. Die verbinden Psychrock und moderne Tanzmusik und Pansori. Pansori, das ist so eine traditionelle Vortragsform, eine epische Vortragsform in Korea und gilt da jetzt auch, bis vor kurzem zumindest galt das nicht als sonderlich cool. Die Band versucht das zu ändern. Das Album Sugunga erscheint im Oktober bei Lorca Bob und Crying Soft Shell Turtle, auch so eine traditionelle Erzählung. Das war kürzlich unser Tag des Tages hier auf BeiteFM.

Home, ein Stück von Visit Venus. So nannte sich in den 90ern in Hamburg ein Duo, das aus zwei Marios bestand. Der eine mit Nachnamen von Hacht. Der hat so Leute produziert wie Fettes Brot, 1-2, Fischmob oder 5 Sterne Deluxe. Bei 5 Sterne Deluxe war dann auch der andere Mario Kuhlmann oder DJ Kuhlmann. Als Visit Venus haben die weniger straighte Tracks gemacht, sondern Sachen, die ein bisschen mehr ausuferten, ein bisschen trippiger waren. Zeitgenössische Breakbeat-Genres, manchmal wurde es auch ein bisschen schneller, aber hatte dann auch oft was von psychedelischem Hörspiel. Drei Alben haben sie gemacht und das dritte, The Endless Bummer, das bekam dann 1999 noch einen Remix-Appendix. Da tummelten sich dann Leute drauf wie Groove Armada, DJ Kotze, Matthew Herbert oder Ryan Christian, damals auch ein ganz heißes Ding aus Großbritannien. Die remixen Space Nazis Must Die.

Visit Venus im Remix von Ray and Christian. Ihr hört Tracks des Tages auf Byte FM. Das Stück erschien damals auf dem Endless Bummer Remix Appendix 1999. Nicht auf den Streamingdiensten, was schade ist, denn ein Stück darauf, das ist ein ziemlicher Knaller. Hören wir hier kurz im Hintergrund, spiele ich den an, aber es soll um den Remix eben gehen. Viele der Remixer haben sich so auf das Hörspielhafte gestürzt, DJ Kotze zum Beispiel und Jazzanova eigentlich auch. Aber dann gab es eben noch dieses Stück For a Few Euros More, auch im Original, trippig, Soundtrack, hörspielmäßig. Und ein junger, aufstrebender Künstler namens Aerobik hat daraus einen Dancefloor-Banger gemacht. So diese Twang-Gitarre, das ist eine Sache, die da sehr prägend wird.

Ja, das hört man dem Track nicht an, dass er mehr als ein Vierteljahrhundert sogar auf dem Buckel hat. For a few euros more im Aerobic Dance Mix im Original von Visit Venus. Aerobic stand damals 1999 noch ziemlich am Anfang, als er diesen Banger detonieren ließ. Mittlerweile ist er natürlich ein etablierter Künstler. Ist auch beteiligt an der neuen Single von Joachim Franz Büchner, gemeinsam geschrieben und produziert, der Partysong für schlaflose Nächte. Das ist

The Conservation of Energy, will man Conversation sagen, sind Vanishing Twin, die in ihren besten Momenten, in denen sich dann Pop und Experiment perfekt die Waage halten, würde ich sagen, Broadcast in nichts nachstehen. Eigentlich mal ein Londoner Trio gewesen, ein Drittel der Band wohnt jetzt in Frankreich auf dem Lande, haben also in einem virtuellen Studio ihr neues Album Archives erstellt. Und die ersten beiden Singles waren ja doch eher sehr auf der experimentellen Seite und hier so ein Song mit perfekter Waagschale.

zur Gästin von Vanishing Twin, kürzlich unser Track des Tages hier auf Byte FM. Der vorletzte Song in dieser Ausgabe Tracks des Tages. Weiter im Programm geht's mit Benny Löhner und Beat Repeat. Oder wenn ihr die Wiederholung am Montag hört, dann kommt jetzt Arne Schumacher auf seinem Trail of Songs. Ich gehe raus nochmal mit Vanishing Twin, You Are Not an Island.

Willkommen zum Trail of Songs hier auf Beidewärme. Ich bin Arne Schumacher. Zum Einstieg geht's nach Glasgow, Schottland, in die Berkeley Street in Glasgow. Adam Ross erinnert sich an einen kalten Januar.

Adam Ross, keiner der großen Namen der britischen Songwriter-Welten, aber wohl etabliert zumindest daheim in Schottland. Dank vieler Jahre in Bands, da war er eine zentrale Figur. Randolph's Leap hieß die populärste dieser Bands. Aus dem Nordosten Schottlands kommt er. Dies ist sein inzwischen drittes Soloalbum, seit 2022 aufgenommen in Glasgow. Durch und durch persönliche Songs sind das. Der Albumtitel Bring on the Apathy, der lässt schon ein bisschen darauf schließen. Oder ein Song, der selbstkritisch die Frage aufwirft, ist das die Midlife-Crisis oder Kunst? Dieses Album, das erschließt sich so richtig beim mehrmaligen Hören, habe ich festgestellt. Adam Ross ist keiner, der überwältigt, und das finde ich sehr sympathisch. Eine stillere, reflektive Seite. Horizon.

Eine etwas andere Celtic Troubadour, Adam Ross aus Schottland, Tracks aus Bring on the Apathy. Eine relativ junge Band aus den Staaten, aus Tennessee kommen sie, Breakfield nennen sie sich, frisch umbenannt für einen neuerlichen Karriereanlauf. Klassische Ideale, das hört man, sind Leitbilder der vier unter anderem Country-Rock-Bands der 70er, würde ich sagen, die haben großen Einfluss. Ja, warum nicht, sofern es eine eigene Handschrift bekommt. Einer der kantigeren Songs dieses Debütalbums, Darker Out Tonight, Breakfield.

Ein Track aus unserem Album der Woche ist das. Das ist das neue von Phoebe Bridgers, ihr drittes Soloalbum Lost Weekend, mit dem sie sich geschlagene 6 Jahre Zeit gelassen hat. Könnte man auch als Indiz nehmen, dass ihr das weniger leicht fällt als all das andere, was sie sonst so umtreibt. Zum Beispiel die Arbeit im Freundinnen-Trio mit Lucy Dacus und Julian Baker als Boy Genius. Die beiden sind auch hier gerade zu hören gewesen. Ebenfalls als Gäste hier bei dem Track dabei das Trio Nickel Creek um Chris Thiele. Chris Thiele ist mit seiner Mandoline häufiger Gast auf Lost Weekend. Klar, der Erwartungsdruck, der ist massiv gestiegen seit den Grammys, die Phoebe Bridgers geerntet hat. Umso erstaunlicher, dass dieses Album ziemlich eigenwillig verschachtelt ist, manchmal sogar versponnen wirkt auf mich. Beim Hören wird man durch, ich würde sagen, verschiedene Kammern und Szenerien und Atmosphären geführt. Jedes Stück ist immer so ein bisschen anders produziert, in anderer Besetzung auf jeden Fall. Ein wesentlicher Co-Produzent war übrigens Jack Antonoff, der Bleachers-Mann Taylor Swift und Lordi vertraute, der hier aber wahrlich nicht durch Formelhaftes auffällt. Noch ein Beispiel, Still Standing mit Chris Thiele und mit Maria Taylor, Background-Gesang.

Phoebe Bridgers, Songs aus Lost Weekend, Byte FM Album, der Wochenalbum, auf dem es wirklich viel, viel zu entdecken gibt. Einer der diversen Songs mit Chris Thiele, wiederum Mandolinenast der Akustik-Amerikaner-Szene, war das gerade. Und darüber hinaus ist er natürlich auch sehr aktiv, ein Mann, der musikalisch sogar bis in Jazz-Richtung geht. Ein Track jetzt noch des neuen Albums der Punch Brothers mit ihm, das ist ja eine seiner Stammformationen. Ein lockerer Start in ein sehr komplexes, labyrinthisches geradezu, ja, Instrumentalalbum, eines, das relativ herausfordernd ist. Ein guter Einstieg, finde ich. New Bike, Punch Brothers.

New Bike, Punch Brothers mit Chris Thiele, Mandoline, neuerdings mit einer Sister dabei, das Quintett, Brittany Haas, die neue Fiddlerin, genauso meisterlich natürlich wie die Kollegen auf ihren jeweiligen Instrumenten. Brasilianisch getönt ist Elsa Johanna Mohr, Kölnerin, Vokalistin, auch Gitarristin und Flavio Nunes Gitarre. Auf ihrem zweiten Album finden sich neben Songs von Brasilstars wie Javan, Tom Jobim, Marcos Valle auch drei Songs der Sängerin selber. Dies ist einer davon, Jaguar.

Und so fließt das ganze Album der beiden, Elsa Johanna Moore und Flavio Nunes, ein Song von Moore. Sie ist Brasilophil seit langem, hat sogar schon brasilianische Literaturwissenschaft studiert. Sie ist übrigens auch Teil des Kölner Frauentrios Lua. Zurück nach Kalifornien, Südkalifornien, L.A., Eleni Mandel. Es gibt ja die verschiedensten Geister, die auftauchen können. Gefragt oder ungefragt, der hier beklagt die fehlende Erdverbundenheit und Einsamkeit, die er verspürt. Earthly Home, Eleni Mandel.

Richard Reed Perry ist das, der Arcade Fireman, zusammen mit Dallas Good, Mitglied der ebenfalls kanadischen Band Sadies, war der früh verstorben 2022, Dallas Good. Perry hat jetzt ein vor Jahren gemeinsam begonnenes Duo-Album-Projekt zu Ende geführt, eines mit relativ kompakten Songs und wie bei diesem Song mit psychedelisch gefärbten. Lenny Kaye, Gitarrist in New York City. Von denen, die ihn auf dem Schirm haben, werden die meisten an Patti Smith denken. Die frühen Patti Smith-Jahre, einschließlich der Patti Smith-Band der 70er. Seit 3 Jahrzehnten ist Lenny Kaye wieder an ihrer Seite. Daneben war er unter anderem Produzent, zum Beispiel der ersten Alben von Susan Vega. Mitte der 80er Jahre war das. Mit 79 im Dezember wird er 80, 3 Tage vor Patti Smith, hat ein Soloalbum veröffentlicht. Ein Song ist gemeinsam entstanden mit Patti Smith, Solstice.

Ein Song geschrieben von Lenny Kaye und Patti Smith. Es hat seine Gründe. Man hört, warum Lenny Kaye nie als Rock-Singer-Songwriter in den Blickpunkt gerückt ist. Goin' Local heißt dieses späte Soloalbum von ihm. In keiner Hinsicht richtig klasse, gar essentiell, würde ich sagen, aber sehr, sehr sympathisch und angenehm authentisch. Noch eine Ecke jünger ist James McMurtry, texanischer Singer-Songwriter, auch schon Mitte 60. Ein exzellenter, finde ich, eher knorrig mit Ecken und Kanten und mit großen erzählerischen Qualitäten. Gerade ist er auf Europatournee mit Band. Das einzige Deutschlandkonzert, das findet statt am Dienstag, 25. August in Bremen im Kulturzentrum Schlachthof. Danach tritt er beim Festival im dänischen Tønder auf. The Color of Night, James McMurtry.

James McMurtry im Track des aktuellen Albums am 25. August, wie gesagt, in Bremen mit Band, das einzige Deutschlandkonzert. Das war der Trailer Songs für dieses Mal. Ich bin Arne Schumacher. Gitarrist Matthew Stevens zum Schluss. Er übernimmt den Ausklang mit einer wunderbaren, ich würde sagen, gitarristisch gesungenen Ballade von Gitarrenavantgardist Sonny Sherrock. Who does she hope to be? Tschüss, bis bald. Matthew Stevens.

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1: Hey, hey, das ist die Sendung Negroni Spritz hier auf Byte FM und ich bin Michael Hager.
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I need some fresh air, sagt Ugne Uma hier in diesem, ich glaube, Telefongespräch zwischen ihr und MR alias Maria Rasa. Die beiden kommen ursprünglich aus Litauen und haben nun in Brüssel und in Berlin zusammen ein ganzes Album aufgenommen, You and Me, und davon gerade der Track Is It. Und damit nochmal Hallo zu Negroni Spritz, heute mit einer Mischung entstanden im Urlaub unter Palmen oder vielmehr unter Ahorn- und Kastanienbäumen in Süddeutschland und ist vielleicht teilweise sogar ein bisschen sommerlich geworden. Ich finde, zumindest bei diesem Track gerade, da geht es schon halbwegs groovy, ging es schon halbwegs groovy los. Zu wenig, um zu tanzen, und zu viel, um rumzustehen, würde ich mal sagen. Und das trifft vielleicht auch auf den nächsten Track hierzu. Kommt von No Sum, Let Me Show You The Stars.

Das ist No Sum mit Let Me Show You The Stars. No Sum, der Musiker dahinter heißt Nelson Brandt. Das aktuelle Album Cherry Stone Pillow war, glaube ich, vor kurzem auch Album der Woche hier bei BYTE.FM. Euch könnte die Musik also schon bekannt vorkommen. Und in der Strophe, da hat er eben gesungen, Dream a Little, hat er nicht gesungen, aber hat mich erinnert an Dream a Little Dream. Und ich finde, vieles klingt nach Jazz oder der Musik der 60er und 70er Jahre. Und das sind Stile, die man auch schon früher auf seinen Rap-Alben hören konnte. Denn Nelson Brandt nicht nur als No Sum aktiv, sondern auch als Rapper unter dem Namen Nepomuk. Und das hier ist ein Track von ihm.

0: Ola Suspect ist das mit Bis es brennt und der Track für mich so ein bisschen der Soundtrack gewesen zur partiellen Sonnenfinsternis in diesem Jahr. Hab natürlich keine dieser Brillen gehabt, die man dafür braucht, aber es gab nette Menschen neben mir und neben meiner Familie, die uns auch mal haben gucken lassen. Und der Song hier Bis es brennt, finde ich, der hat irgendwie ganz gut dazu gepasst. Ola Suspect und Nepomuk, den wir vorher gehört haben, übrigens, das wäre mein Traumfeature in der deutschen Musiklandschaft aktuell. Die würde ich gerne mal zusammenhören. Und Ola Suspect hat mir geschrieben, im November kommt ein neues Album von ihr. Und bis dahin wird es Singles regnen. Und ich sage, liebe Ola, keep coming. Ihr hört Negroni Spritz hier auf White FM. Das hier ist ein Track von Cities Aviv.
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Cities Aviv, das Projekt von einem Rapper und Produzenten aus Memphis in Tennessee, und den Track hier, The Elan Vital, habe ich schon länger rumliegen, weil ich dachte, dass das Album, das dazu gehört, Even Colder Spring, dass dieses Album erst im Juli oder sogar noch später veröffentlicht wird. Das war aber ein Fehler bei Bandcamp und ich habe den Song völlig grundlos so lange bei mir schmoren lassen und tatsächlich dieses Album von Cities Aviv schon seit März oder so draußen. Und auf dem Album, wie ich jetzt gemerkt habe, nicht nur mehr von diesen ziemlich tollen Raps und Chopped Up Samples, sondern auch tolle Instrumentals, die auch so toll zerstückelt klingen. Dieses hier finde ich zum Beispiel toll. Das heißt Martin Drift.

Zuerst Cities Aviv und danach Tomo Katsurada mit Moshimo hier in Negroni Spritz auf Byte FM. Tomo Katsurada ist ein Musiker aus Japan und der macht nicht nur unter seinem eigenen Namen Musik, sondern ist auch Sänger und Kopf der Band Kikagaku Moyo. Er lebt in Amsterdam und dort ist Tomo Katsurada auf den Gitarristen Johnny Nash gestoßen. Gemeinsam haben die beiden gerade ein Album rausgebracht. Und das hier ist ein Stück davon, Know My Name.

Ja, hat mich irgendwie sofort gekriegt, dieses sanfte, vor sich hin echoende Stück Know My Name von Johnny Nash und Tomo Katsurada von ihrem gemeinsamen Album At the Emerald Pool. Und ich glaube, gekriegt hat mich der Song auch so schnell, weil er mich total an diese Band hier erinnert, die auch ihr vermutlich kennt.

Ja, es passt irgendwie nicht so richtig dazu, hier von Hits zu sprechen. Aber wenn The Durruti Column einen haben, dann ist es wahrscheinlich dieser Song Sketch for Summer von The Durruti Column, das Projekt von Vinnie Riley. Und ich musste an die Band denken, weil ich den Song vorher, weil der Song vorher mich dran erinnert hat, von Tomo Katsurada und Johnny Nash, aber natürlich auch, weil in den letzten Wochen so viele Leute über The Durruti Column gesprochen haben, denn es gibt neue Musik von Vinnie Riley, die erste seit 2010, Renascent, das bedeutet so ungefähr Wiedergeboren, so heißt das neue Album, und davon hier ein Track, Vapor in a Matchbox.

Ja, ziemlich rau und ungeschliffen. Vapor in a Matchbox vom neuen Album von The Durruti Column. The Durruti Column mit neuer Musik, die erste seit 2010. Und die Band, das erste Projekt, das Ende der 70er auf dem legendären Label Factory Records aus Manchester veröffentlicht hat. Soweit ich weiß zumindest. Factory, das Zuhause von Post-Punk-Bands wie Joy Division oder später New Order und noch etwas später waren die auch Clubbetreiber. The Hacienda hieß der Club in Manchester, wo es dann sozusagen zur Vermischung kam von Indie und Post-Punk und House und Ecstasy und Clubkultur. Und diese Mischung hörbar gemacht haben dann zum Beispiel Bands wie die Happy Mondays. Den Sound nannte man Madchester. Und auf Madchester bezieht sich aktuell zum Beispiel ein Musiker aus dem Ruhrgebiet, der hat im Sommer sein Debüt veröffentlicht, Gordon Spangert und sein Projekt The Interlaken Tapes.

Zuerst Interlaken-Tapes, die sich aus dem Ruhrgebiet von Bottrop aus auf Manchester beziehen und das gerade Vanishing Twin aus England und Frankreich. Mit Sugarstone im Oktober kommt ein neues Album von ihnen. Bis dahin kann man aber zum Beispiel auch die viele, viele Musik hören, die die Mitglieder von Vanishing Twin in ihren Nebenprojekten so rausbringen. Zum Beispiel von Susumu Mukai, der sich hier Songamin nennt.

Musik von Mytron und Songamin, der Musiker Susumu Mukai. Und der Track heißt 089321168. Da dachte ich, 089, ist das nicht die Münchner Vorwahl am Telefon? Und so ist es auch. Und dann habe ich mal gegoogelt, ob es die Telefonnummer denn wirklich gibt. Und war dann, habe dann nicht schlecht gestaunt, weil ich beim Text von Skandal im Sperrbezirk rausgekommen bin, dieser 80er Jahre der Spider-Murphy-Gang, in dem die Nummer vorkommt. Nur einfach ein bisschen anders vorgelesen. 32168. Unter der Nummer herrscht bekanntlich Konjunktur die ganze Nacht. Den Song spiele ich hier jetzt aber nicht in dieser Sendung Necroni Spritz auf WhiteFM, sondern nochmal Musik von den beiden Musikerinnen, die wir ganz am Anfang schon gehört haben. Das sind nochmal MR und Ugne Uma. 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
1: Das waren nochmal MR und Ugne Uma, zwei Musikerinnen aus Litauen, die es aber nach Brüssel bzw. nach Berlin verschlagen hat und die jetzt gemeinsam ein Album gemacht haben. You and Me mit dieser wunderbaren, soft groovenden Musik drauf. Und auch die nächste Musikerin, die wir hören, hat es ins Ausland verschlagen. Nina Winder-Lind kommt aus Schweden. Musik macht sie aber in Brighton.

Man könnte meinen, das ist Patti Smith, aber ist es nicht, sondern Nina Winder-Lind, eine Musikerin aus Schweden bzw. mittlerweile Brighton, hat gerade ihr Debütalbum veröffentlicht, Wild Love, und davon der Track Head First. Die Sendung hier, Negroni Spritz, geht schon wieder zu Ende. Eine Musik habe ich noch, die kommt von einem Duo aus Baltimore. Die nennen sich einfach Ed, so wie das Ed-Zeichen in der E-Mail geschrieben. Und vor 3 Jahren, da haben die ein ziemlich tolles Album, wie ich finde, rausgebracht, Mind Palace Music. Irgendwie so eine Mischung aus Beach Boys und Grizzly Bear. Und im Oktober, da wird es ein neues geben. Und nun gibt es schon eine Vorab-Single, die heißt Auto Smile, genauso wie das Album heißen wird. Ich bin Michael Hager, sage an dieser Stelle Tschüss und danke fürs Zuhören und viel Spaß hier weiterhin auf ByteFM.

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1: Ich bin Uli Reitinger. Die Möglichkeit zur telefonischen Krankschreibung will die schwarz-rote Koalition abschaffen. Kritik daran kommt von AOK-Chefin Carola Reimann. Sie verteidigt die telefonische Krankschreibung in den Zeitungen der Funke Mediengruppe, gerade in Zeiten von Infektionswellen, als gutes Mittel.
2: Laut der AOK-Chefin können telefonische Krankschreibungen Ansteckungen vermeiden und medizinisches Personal schützen. Eine missbräuchliche Nutzung kann sie nicht feststellen. Auch die geplante Pflicht zur Vorlage einer Arbeitsunfähigkeitsbescheinigung ab dem ersten Krankheitstag hält Reimann für unsinnig. Eine solche Pflicht binde Kapazitäten, die für die Versorgung nicht zur Verfügung stünden. Aus Berlin, David Riemer.
1: Die Sommerpause ist zu Ende. Im politischen Berlin geht heute der Betrieb wieder los. Bundeskanzler Merz leitet am Vormittag die Sitzung des CDU-Präsidiums. Nach diesem parteiinternen Termin steht morgen dann auch schon die Klausur der schwarz-roten Koalition, also mit der SPD, auf dem Programm.
3: Der Rücktritt von Jens Spahn als Unionsfraktionschef, der quasi Rauswurf von Verkehrsminister Patrick Schnieder und weitere Personalentscheidungen hatten im Juli für ordentlich Wirbel auch innerhalb der CDU gesorgt. Jetzt wird sich zeigen, ob sich die Wogen geglättet haben. Wirklich Zeit für weitere Personaldebatten ist auch nicht. Schon in knapp 2 Wochen steht die erste Landtagswahl in Sachsen-Anhalt an. Auch der Mittelstandsverband fordert von Kanzler Merz jetzt Führungsstärke und einen klaren Fokus auf die anstehenden Reformen. Diana Kramer, Nachrichtenredaktion.
1: Die Folgen der extremen Hitze und wochenlangen Trockenheit kosten die deutsche Wirtschaft nach Schätzungen von Greenpeace mindestens 36 Milliarden Euro. Das entspreche 0,8 bis 0,9% der deutschen Wirtschaftsleistung, teilte Greenpeace mit. Die Naturschutzorganisation berechnete dazu die wirtschaftlichen Schäden unter anderem durch Ernteausfälle, Waldbrände und durch die Gesundheitskosten aufgrund der Hitze. Die Volkswagen-Belegschaft geht laut einer internen Umfrage hart mit der Außendarstellung des Unternehmens durch den Vorstand ins Gericht. Wegen der desaströsen Kommunikation nach außen durch den Vorstand seien die Mitarbeiter und deren Familien verunsichert und verängstigt, heißt es in einem Internetartikel, der der dpa vorliegt. Neben der Kritik an der Kommunikation brachten die Beschäftigten vor allem Angst um ihre Arbeitsplätze zum Ausdruck. Zehntausende Jobs stehen bei VW auf dem Spiel. Das Wetter, die aktuelle Vorhersage des Deutschen Wetterdienstes. In den meisten Gegenden ist es ein schöner Start in die neue Woche. Die Sonne scheint, es bleibt trocken und die Temperatur steigt auf angenehme 28 Grad. Im Norden und Osten ist es zum Teil auch dichter bewölkt, aber Regen fällt höchstens mal zwischen Vorpommern und der Uckermark. Am Dienstag wird es in der Nordosthälfte sonnig und trocken. Im Süden und in Teilen der Mitte Deutschlands ziehen neue Wolken auf. Schon am Vormittag kann es regnen. Später sind auch Gewitter nicht ausgeschlossen. Das Ganze bei 20 bis 27 Grad.
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4: Hier geht's jetzt weiter mit der Sendung 10 bis 12. Heute mit Dilara Händler. Guten Morgen.

Pambu Mukenankel von Keshavara und Sahana Naresh. Zum Start in die Woche und in die Sendung 10 bis 12 hier auf BYTE.FM. Mein Name ist Dilara Händler. Ihr hört mich die nächsten 2 Stunden live aus dem BYTE.FM-Studio. Schön, dass ihr dabei seid. PI hört ihr jetzt als nächstes mit Blue Note.

Aus Brooklyn, New York waren das P.E. mit ihrem Song Blue Nude. Ihr hört ByteFM am Montagmorgen um gleich 10 nach 10. Und vielleicht habt ihr es am Freitag schon in unserer Sendung Neuland hier auf ByteFM gehört. Da stellen wir euch immer aktuelle Neuerscheinungen vor. Denzel Curry und Produzent Kenneth Bloom haben an diesem Freitag ihr zweites gemeinsames Album veröffentlicht. Two heißt das ganz simpel. Kenneth Bloom ist vor allem als Kenny Beats bekannt, mit dem Namen ist er schon lange, vor allem im Hip-Hop unterwegs, hat unter anderem mit Schoolboy Q, Vince Staples oder Freddie Gibbs zusammengearbeitet. Seit letztem Jahr veröffentlicht er unter seinem richtigen Namen Kenneth Bloom. Denzel Curry ist selbst ebenfalls ein großer Name in der Hip-Hop-Szene, hat dieses Jahr neben einigen Features auch ein Album mit seiner Hip-Hop-Group The Scythe veröffentlicht. Für Two haben sich die beiden jetzt nochmal zusammengetan und sich diesmal bei der Produktion ganz bewusst eingeschränkt und nur ein billiges Mikrofon, eine einzige Drum Machine und möglichst einfache Arrangements genutzt. Wie das Ergebnis klingt, hört ihr jetzt. Der Song Difference mit Yeba von diesem Album war gestern nämlich unser Track des Tages. Jetzt nochmal für euch

Difference von Denzel Curry und Kenneth Bloom. Seit Freitag auf ihrem gemeinsamen Album Two zu hören. Und dieser Song war gestern unser Track des Tages hier bei Byte FM. Oh, Kenneth Bloom ist zwar vor allem für seine Hip-Hop-Produktion bekannt, war aber auch schon in ganz anderen Ecken unterwegs. 2021 hatte zum Beispiel Crawler das vierte Album der britischen Post-Punk-Band Idols mitproduziert. Und von genau dem hört er jetzt When the Lights Come On.

Idols mit When the Lights Come On. Ihr hört BeiteFM am Montagmorgen um 21:15. Das hier sind neuzeitliche Bodenbelege mit Gelb's Groove.

Ihr hört die Sendung 10 bis 12 auf Byte FM am Montagvormittag. Kurz vor 10:30 haben wir es. La Grotta dell'Amore war das von den Gigi Girls. Und die sind dieses Jahr dabei beim Waves Vienna, ein Alternative Electronic Indie und Pop Festival, das vom 1. bis 3. Oktober an verschiedenen Locations in Wien stattfindet. Seit 2011 gibt es das Festival schon, seit ein paar Jahren immer unter dem festen Leitmotiv Diversität. Und auch dieses Jahr sind über 100 nationale und internationale Acts dabei. Dazu gibt es eine Konferenz mit Diskursprogrammen, Panels, Keynotes, Workshops. Und Teil des Line-Ups sind zum Beispiel neben den Gigi Girls Tamara Flores, Gina Itte, Grandma's House, Schramm oder auch Das Beat aus Berlin. Die hört ihr jetzt hier mit ihrer neuen Single »Halt mich«.

Halt mich von Das Beat. Das Berliner Duo könnt ihr auf dem Waves Vienna Festival live sehen. Das findet vom 1. bis zum 3. Oktober an verschiedenen Locations in Wien statt. Präsentiert von Byte FM. Hört die Sendung 10 bis 12. Das hier sind Sababa 5 und Jurika mit ihrem Song Kokoro.

Podcast The Veil von der US-amerikanischen Singer-Songwriterin Shannon Lay. Die veröffentlicht ihre Musik mittlerweile unter ihrem eigenen Label. Und genau diesen Schritt ist jetzt auch Lyle Neal gegangen. 3 Alben lang war die US-amerikanische Musikerin bei Sub Pop und eigentlich lief es ganz gut. Sie hat ausverkaufte Konzerte gespielt. Ihre Songs sind 100.000-fach gestreamt worden. Trotzdem hat sich die Zusammenarbeit finanziell offenbar nicht getragen und für ein weiteres Album hat sie von Sub Pop kein Budget mehr bewilligt bekommen. Deshalb hat sie jetzt kurzerhand ihr eigenes Label gegründet. Consensual Sounds heißt das und auf dem erscheint am 20. November ihr neues Album As Killers Do. Einen ersten Song daraus hört ihr jetzt, Slip Away von Lyle Neal. Und der ist heute unser Track des Tages hier bei Byte FM.

Unser Track des Tages hier bei Byte FM, Lyle Neal mit Slip Away. Ihr hört die Sendung 10 bis 12 um 20 vor 11. Das hier sind die Sleaford Mods mit West End Girls.

West End Girls von den Sleaford Mods. Ihr hört Byte FM, die Sendung 10 bis 12 um 10:45.

Maya Ongake sein neues Album veröffentlicht und das war vorletzte Woche auch unser Album der Woche hier bei Byte FM. Und darauf haben sie sich ganz bewusst mit Stille auseinandergesetzt. Die drei waren längere Zeit auf Tour, haben viele Konzerte auf immer größeren Bühnen gespielt und irgendwann entstand dann auch der Wunsch, sich mal wieder den leiseren Momenten zuzuwenden. Daraus entwickelte sich dann das Album Nothing Space Music und mit dem kommen sie bald auf Tour, dazu gleich mehr. Jetzt erstmal von diesem Album der Song Vanishing Waves.

Ihr hört Byte FM, Vanishing Waves war das von Maya Ongake. Und das japanische Trio ist im September auf Tour in Deutschland. Am 16. September geht's los in München. Danach folgen Konzerte in Viechtach, Leipzig, Berlin, Hamburg, Köln und Stuttgart.

der Rapper und Produzent Nepomuk mit Standpunkt. Ihr hört die Sendung 10 bis 12 auf BYTE.FM um kurz vor 11. Mein Name ist Dilara Händler und das hier ist Magdalena Bay mit Wow.

Ein Song über rassistische Polizeigewalt und Racial Profiling. Georgia Smith war das mit ihrer Debütsingle Blue Lights, die ist vor 10 Jahren erschienen. Da war sie gerade mal 18 Jahre alt und damit ist sie dann noch quasi in die Öffentlichkeit katapultiert worden, hat sehr plötzlich sehr viel Aufmerksamkeit bekommen. Nicht nur für ihre Musik, sondern eben auch jeder andere Aspekt ihres Lebens ist auf einmal beobachtet und ständig bewertet worden. Jetzt ist sie 29 und blickt auf diese letzten 10 Jahre in der Öffentlichkeit auf ihrem 3. Album zurück. What Are The Odds heißt das und ist unser aktuelles Album der Woche hier bei BYTE.FM. Musikalisch ist es diesmal vor allem ein Dance-Album, komplett produziert von dem Londoner Producer P2J. Und die beiden bewegen sich darauf durch UK Garage, Two-Step, Grime, Funky House und Afro House. Und auch wenn das ein Dance-Album ist, geht es darauf teilweise auch um sehr emotionale Themen. Der Song, den ihr jetzt hört zum Beispiel, dreht sich um einen Freund, den sie immer mehr an seine Drogensucht verliert. Georgia Smith ist das mit For Life.

Georgia Smith mit For Life war das, ein Song von unserem aktuellen Album der Woche hier bei BYTE.FM. What are the odds? Ihr hört die Sendung 10 bis 12, gleich 10 nach 11 haben wir es am Montagvormittag.

Roster Steel mit dem Song Boss Tricks. Gleich 22:45. Ihr hört Byte FM. Die Sendung 10 bis 12 am Montagvormittag. Und wir wechseln zu brasilianischem Portugiesisch. Das hier ist Evinha mit Esperar Pra Ver.

Hemisphere waren das mit Talk Talk hier auf Byte FM. 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Vielen Dank für den Songwunsch und die Unterstützung, Alexandra.

King Gizzard and the Lizard Wizard zusammen mit Mild High Club. Teceta heißt der Song und war ein Wunsch von Alexandra Müller, neue Freundin von Byte FM. 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

Das Schweizer Duo Klaus-Johann Grobe mit Downtown waren das. Und in der Schweiz bleiben wir noch kurz, kommen zu einer Schweizer Band, bei der sogar der Bandname einen Bezug zu den Alpen hat. Black Sea Dahu sind nämlich nach dem Dahu benannt, einem alpinen Fabeltier. Im Zentrum der Band stehen die Schweizer Sängerin und Songwriterin Janine Katrein und ihre Schwester Vera. Und zusammen bewegen sie sich zwischen Indie-Folk, Chamber-Pop und Art-Rock. Anfang des Jahres ist ihr aktuelles Album Everything erschienen und damit kommen sie jetzt auch auf Tour. Dazu gleich mehr. Hier hört ihr erstmal einen Song von dem Album One Day Will Be All.

One Day Will Be All I Have von der Schweizer Band Black Sea Dahu. Die gehen im Herbst auf Tour. Los geht's am 27. September in Augsburg. Am 29. spielen sie in Potsdam, am 30. in Kiel. Über Oktober und November folgen einige weitere Konzerte, unter anderem in Hamburg, Dresden, Hannover oder Oberhausen, präsentiert von Byte FM. Alle Konzerttermine findet ihr unter byte.fm unter dem Menüpunkt Konzerte. Ihr hört die Sendung 10 bis 12 um kurz nach halb 12. Das hier ist La Grande Illusion mit Coolio.

Celebrate von Anderson .Paak hier auf Byte FM um 20 vor 12. 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Dieser hier zum Beispiel. Das ist Visit Venus mit For a Few Euros More im Aerobic Dance Mix. Der war letzte Woche einer unserer Tracks des Tages. Hier jetzt nochmal für euch euer Favorit auf Byte FM.

ein bisschen gute Laune am Montagmorgen. Visit Venus mit For a Few Euros More im Aerobic Dance Mix aus dem Jahr 1999. Ein Favorit von euch aus dem BYTE-FM Programm. Ihr hört die Sendung 10 bis 12 auf BYTE-FM. Viertel vor 12, fast 10 vor 12 haben wir es jetzt. Und das hier sind Sirens of Lesbos mit Let It Hurt.

Shai von System Olympia und Peanut hier auf BytefM. Kurz vor 12 ist es und damit kommen wir zum Ende dieser Ausgabe von 10 bis 12 am Montagvormittag. Hier im Programm geht es gleich weiter mit der Canteen mit Christian Thiaben. Zum Abschluss dieser Sendung hört ihr noch Jagatara mit Junkie Teacher. Mein Name ist Dilara Händler. Ich bedanke mich fürs Zuhören. Ciao, bis dann.

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1: Ich bin Uli Reitinger. Die Folgen der extremen Hitze und wochenlangen Trockenheit kosten die deutsche Wirtschaft nach Schätzungen von Greenpeace mindestens 36 Milliarden Euro. Greenpeace berechnete dazu die wirtschaftlichen Schäden unter anderem durch Ernteausfälle, Waldbrände und durch die Gesundheitskosten aufgrund der Hitze. Die Organisation fordert die Bundesregierung auf ihrer Kabinettsklausur mit dem gebotenen Ernst auf die Klimakrise zu reagieren. Die geplante Abschaffung der telefonischen Krankschreibung stößt weiter auf Kritik. Die Chefin der AOK, Carola Reimann zum Beispiel, will an der Regelung festhalten. Gerade während der Infektionswellen könnten Ansteckungen vermieden und medizinisches Personal geschützt werden, sagte sie den Zeitungen der Funke Mediengruppe.
2: Die AOK-Chefin ist sich sicher, es gibt nicht mehr Blaumacher durch die telefonische Krankschreibung. Auch während der Corona-Pandemie sei das nämlich nicht der Fall gewesen, sagt sie. Die Bundesregierung will dagegen die telefonische Krankschreibung abschaffen. Außerdem soll ab dem ersten Krankheitstag eine Arbeitsunfähigkeitsbescheinigung vorgelegt werden. Grund? Kanzler Merz will so die Krankheitstage in den Unternehmen verringern. Claudia Wächter, Nachrichtenredaktion.
1: Schwerer Busunfall in den Niederlanden auf der A28 nordöstlich von Amsterdam ist am frühen Morgen ein Reisebus verunglückt. Mehrere Insassen wurden zum Teil schwer verletzt. An Bord waren nach Polizeiangaben vor allem Schüler aus Deutschland.
3: Der Bus war am frühen Morgen auf der A28 bei Zwolle, das ist rund 100 Kilometer im Nordosten von Amsterdam, auf einen Kleintransporter geprallt. Warum? Das wird zurzeit noch untersucht. Der Bus raste dann durch die Leitplanke und landete auf der Gegenfahrbahn. Die Feuerwehr musste das Dach des Busses aufschneiden, um Schüler und Lehrer herauszuholen. Sie kommen alle aus Schleswig-Holstein und die meisten haben wohl nur leichte Schnittverletzungen durch Glassplitter. Die beiden Fahrer wurden ins Krankenhaus eingeliefert. Aus Amsterdam, Bettina Fisser.
1: Die EU hat zum Unabhängigkeitstag der Ukraine neue Rüstungshilfen im Wert von 6,1 Milliarden Euro genehmigt. Die Mittel seien für Flugabwehrsysteme, Raketen, Munition und Radaranlagen vorgesehen, teilte die EU-Kommission mit. Die Genehmigung erfolge vor dem Hintergrund einer Verschärfung der russischen Angriffe mit Raketen und Drohnen. Das Wetter, die aktuelle Vorhersage des Deutschen Wetterdienstes. In den meisten Gegenden ist es ein schöner Start in die Woche. Die Sonne scheint, es bleibt trocken und die Temperatur steigt auf angenehme 22 bis 28 Grad. Im Norden und Osten ist es zum Teil auch dichter bewölkt, aber Regen fällt höchstens mal zwischen Vorpommern und der Uckermark. Am Dienstag wird es in der Nordosthälfte sonnig und trocken. Im Süden und in Teilen der Mitte Deutschlands ziehen neue Wolken auf. Schon am Vormittag kann es hier regnen. Später sind auch Gewitter nicht ausgeschlossen. Das Ganze bei bis zu 27 Grad.
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Clearwater klingt doch ziemlich stark, auch nach Talk Talk hier. Auf dem neuen Album The New World, Clearwater, die Band rund um Jonathan Mayberg, der da mittlerweile statt bei Okkervil River sein musikalisches Zuhause hat und diese neue The New World Platte, wie ich finde, wirklich großartig produziert hat. Ganz viel Field Recordings und eben diese üppige Orchestrierung, die aber ganz zurückhaltend benutzt ist. Ein wenig anderes als an Talk Talk mich dabei erinnern. Hier ist die Kantine an so einem Montag erst ausgestrahlt, wo man so schon das Ende des Sommers doch so ein bisschen in den Knochen hat. Entsprechend ein bisschen geruhsame Musik hier, sozusagen sanfter Übergang raus aus dem Sommer. Nicht zu viel, nicht zu wenig. Ich hoffe, es gefällt. Hier sind nochmal die Interlaken Tapes mit Floating.

Zu früh reingewollt. Floating, die Interlaken Tapes, das Projekt von Gordon Spangert. Ein sozusagen Lofi, Homemade Can-artiger Mischungsvorgang, bei dem so ein Neukraut-Sound herauskommt, gefällt mir sehr gut. Ist schon ein paar Mal gelaufen hier bei Byte FM sozusagen als Geheimtipp aus näher liegenden Umgebungen. Und wir bleiben krautig, gehen jetzt aber sozusagen vom neuen Kraut zu ganz alten Kraut, beziehungsweise Altkrautern, die was Neues machen. Jetzt liegt noch mal eine der vier bevorstehenden Faust-LPs auf, die im Herbst jetzt sich anschicken, diese Krautrocker noch mal ins Bewusstsein zu rufen. Schuld ist sozusagen das Label Büro B hier in Hamburg, die vier verschiedenen Faust-Musikern die Möglichkeit gegeben haben, jetzt noch mal eigene Alben zu realisieren. Einer, der dabei ist, ist Gunter Wüsthoft, eine sehr spezielle Figur im Krautrocker-Faust-Kosmos. Der hat mal irgendwann Funktechnik und sowas gelernt und ist so ein früher Elektronik-Freak gewesen, der bis 1973 bei der Band war. Das ist auch so die Phase, wo sie dann mit ihren Veröffentlichungen bei Virgin so den Höhepunkt erreicht hatten. Dann war der ganz lange nicht dabei, aber jetzt für Fliegen lernen ist auf jeden Fall eben auch Gunter Wüsthoft mit einem dieser vier Alben vertreten. Das Stück, das es jetzt schon zu hören gibt, heißt Hörst du die Schritte und liegt jetzt natürlich hier auch auf.

0: hörst du die Schritte, Faust zurück in der Gegenwart, Ursuppe sozusagen des Krautrock und bin 1973 Gründungsmitglied Gunter Wüsthoff Teil dieser Band. Danach hat er sozusagen eher bürgerlichen Berufen nachgegangen. Aber jetzt gibt's eben Fliegen lernen, eine von vier Platten, die am 25. September herauskommen, auf denen die noch lebenden Gründungsmitglieder von Faust jeweils ihre eigene Vision von dieser Band im Jahr 2026, wie es im Untertitel der Platten heißt, kuratieren. Ich glaube, das wird sehr spannend und sehr schön. Am 25. September erscheint auch ein Album, das At Least You Know What You're Laughing At heißt. Das stammt von einem Quintett aus Wisconsin, das sich Gash nennt, und Musik aus Wisconsin, da kann man seit geraumer Zeit auch an Bon Iver denken. Der schickt dann auch Grüße in Richtung dieser Band, wobei sich das musikalisch schon nochmal ganz eigen darstellt, was Gash so macht. Good and Bad heißt die Nummer, die ich von dieser Platte hier ausgesucht habe, die uns am Ende ein klein bisschen erschrecken wird.
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Wait oder I Can't Wait heißt das Stück eigentlich vom Album Lost Weekend. Hier letzte Woche Album der Woche, natürlich das neue Album von Phoebe Bridgers, die perfekt diese kleinen Mini-Opern inszeniert, wenn sie will, und das auf dem neuen Album wieder so gut tut, dass das wahrscheinlich am Ende des Jahres diverse Einträge in so Jahresbestenlisten haben wird. Das ist eine sehr reichhaltige Platte, die da kam, auf dem Stück eben unter anderem verstärkt durch Cameron Winters von den Geese als Vokalisten, aber auch gekennzeichnet durch etwas, was Phoebe Bridgers mit auf den Weg gibt, nämlich die Tatsache, dass ihr Gesang nicht entgegen den momentan scheinbar Gepflogenheiten in der Studiowelt von einer Software namens Melodyne in der Tonhöhe-Dauer korrigiert wurde. Das ist jetzt nicht sowas wie Autotune, sondern Gegenwartstechnik in der Aufnahme von Vocals mittlerweile auch, dass dort kleinste Unsauberkeiten einfach automatisch korrigiert werden. Das habe sie nicht benutzt und verweist lieber auf die Zusammenarbeit auf ihrer neuen Platte mit Caroline Shaw, einer Arrangeurin und Sängerin, die geradezu das Gegenteil treibe, nämlich so eine Art mikrotonale Zweitstimmigkeit da immer mal wieder einbringen kann und damit den Gesangspart eben von Phoebe Bridgers Musik auch nochmal zu was ganz Besonderem macht. Na dann, hier ist die Kantine auf Byte FM und wir machen weiter mit Andrew Kolberg, der hat große Hoffnung, High Hopes.

High Hopes. Titelstück des, ich glaube, 8. Albums des Andrew Kolberg veröffentlichen wird. Und zwar am 18. September soll das erscheinen. Scheinen tut's bei Paper Cup. Die kennen wir zum Beispiel auch von der Band Keshavara. Und genauso wie Label und Keshavara ist auch bei Andrew Kolberg Köln als Wohnsitz angegeben. Aber das ist nur eine der geografischen Angaben zu ihm. Geboren in Schweden, aufgewachsen in Arizona steht da noch. Und das neue Album hat er in Kopenhagen aufgenommen. Nicht ganz so umtriebig ist die jetzt aufliegende Band. Die kommen zwar aus Madison, sind aber mittlerweile in Chicago ansässig. Die Rede ist von der Band Slow Pulp. Die bringen ein Album ebenfalls am 18. September heraus, das Melodie heißen wird, und zwar mit IE am Ende, also vielleicht auch französisch Melodie ausgesprochen, und das Ganze beim Label Anti Records. Gibt eine schöne Single, die jetzt hier aufliegt, die heißt Spill. Hier sind Slow Pulp in der Kantine auf Byte FM.

Nicht ohne mein Cello. Mary in the Junkyard. Londoner Band, die mich gerade ganz gut abholen mit dieser düstereren Folk-Variante von so Songwriter-Indie-Folk-Sound. Role Model Hermit, Anfang Juli erschienen gerade, eins meiner Lieblingsalben. Das war nochmal die Single Thou Shalt Sprout hier in der Kantine auf Byte FM. Und wenn wir schon im Dunklen sind, dann liegt jetzt natürlich passend The Dark auf. Frisch erschienen das neue Album von Chelsea Wolfe. Hier daraus die Single Halo.

Chelsea Wolfe mit Halo, Musik von ihrem neuen, neunten Album The Dark gerade, erschienen digital zumindest. Ich glaube, im September kommen dann auch die physischen Produkte hinterher, die diese Frau mit vielen Fans dann sicherlich auch ganz gut unters Volk bringen wird. Wir bleiben noch so ein bisschen dunkel, folky hier, kommen jetzt zu Beata Hudey, die mich dieses Jahr schon mit mehreren Singles überrascht hat. Und ich habe mittlerweile auch heraus, warum. Die ist nämlich mitnichten Debütantin, wie ich das vernahm, weil ich diesen Künstlernamen noch nicht kannte. Das liegt aber daran, dass sie vorher unter einem anderen Namen, nämlich Le Pons, schon 10 Jahre lang musiziert hat. Das erklärt, warum. Die Musik, die sie herausbringen wird auf ihrem Album This Bed Was Made For Me, auch im September dann komplett zu haben, so ausgereift schon klingt. Hayley Hendricks als Produzentin hat sicherlich auch geholfen und so einige, die da noch mit im Studio waren, ebenfalls aber im Kern Beata Hudey mit toller eigener Musik und passend zur ja immer auch ins Darke offenen Chelsea Wolfe davor, jetzt hier die aktuelle Single von Beata Hudey, Night Fright.

Night Fright, Bitter Who Day, mit dem Singletitel, der den Albumtitel in sich hat. This Bed Was Made For Me wird das Album heißen, das im September kommt. Das ist sicherlich in dieser Riege von Indie-Folk-Veröffentlichungen dieses Jahr ein Höhepunkt. Und die Verbindung von Bitter Who Day zum jetzt aufliegenden Stück läuft über Courtney Burnett. Denn jetzt liegt Margot Mann auf und während Bitter Who Day bei Father Daughter released, einem Label, auf dem auch Courtney Burnett zu Hause war oder ist, weiß ich gerade gar nicht. Und Courtney Burnett teilt sich den Produzenten wiederum mit Margot Mann. Auch Courtney Burnett zu Hause war oder ist, weiß

Margo Mann aus Melbourne mit Not Love, Stück vom Album Love is a Dog, das im Oktober erscheinen wird. Bereits erschienen ist die Platte Lately Love is Dead und für die müssen wir von Australien nach Berlin. Das haben auch die beiden MusikerInnen von Baby Smith getan, Ray Sonder und Saxon Gable sind beide AustralierInnen und haben sich in Berlin niedergelassen, da kennengelernt, geheiratet und die Band Baby Smith gegründet. Lately Love is Dead, im Juli erschienen ist ihr Debüt Golden. Nochmal ein Stück daraus hier in der Kantine auf Byte FM.

bist du, Baby Smith mit Golden, hier in der Kantine auf Byte FM. Track vom Album Lately Love is Dead und das kommt aus dem Juli, ist damit in der zweiten Jahreshälfte unterwegs und allmählich lichten sich bei mir in der Vorauswahl der Stücke, aus denen ich die Sendung zusammenstelle, die Tracks, die noch auf die erste Jahreshälfte verweisen. Ist ja jetzt schon bald Ende August und dann mal gut mit den ersten 6 Monaten, bis wir Ende des Jahres wieder alles ganz zurückblickend betrachten wollen. Aber hin und wieder kommt natürlich nochmal eine Platte zum Vorschein, die man schlicht und ergreifend übersehen hat. Bei mir war das Album Blue Angel Sparkling Silver 2 von Quiet Light, Projekt einer Musikerin namens Rhea Mahesh, die in Boston lebt, eigentlich aus Texas kommt, und die schönste Beschreibung für ihre Musik war irgendwo, das wäre ein bisschen, als wäre Taylor Swift von Harold Budd produziert worden. Harold Budd, wer es nicht weiß, ein Modern Minimal Pianist, auch für so pedalgetretene Endlos-Hall-Geschichten am Piano bekannt, hat mal mit den Cocteau Twins eine Platte aufgenommen und solche Sachen, gerne nachgucken. Wichtiger Musiker, aber im Kontext einer irgendwie dann offensichtlich ins Songwriter-Pop-Milieu reichenden Welt, wie bei Quiet Light, eben dem Projekt von Rhea Mahesh, klingt das dann anders, so wie auf dem jetzt hier aufliegenden Titel von Quiet Light, Living Room, von einer Platte, die eben ausnahmsweise, ich glaube, die ist im April erschienen, hier nochmal im Nachgang empfohlen sei.

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barocke Klänge zur Mittagszeit. Das war Freeze Tag, Musik vom amerikanischen Musiker Paul Spring, enthalten auf seinem frisch erschienenen Album Barnstorm. Und das ist sozusagen unser Glück, dass er in eine schwere Depression verfiel in der Corona-Zeit und sich als sozusagen Gegenmittel verschrieb, musikalisch dagegen anzugehen. Hat sich eine ganz historische 12-String-Gitarre geschnappt und Musik von Johann Sebastian Bach transkribiert für dieses Instrument, um etwas wirklich Komplexes zu tun zu haben. Ein ganzes Album aufgenommen mit Bach-Transkriptionen für Gitarre und sich dann in Irland mal daran versucht, das auch live zu spielen, nachdem er eben aus Depressionsgründen auch so ein bisschen Bühnenangst hatte, hat sich da sozusagen freigespielt und nebenbei Musiker kennengelernt, mit denen er jetzt dieses neue Album aufgenommen hat in Irland. Das war eben nicht nur eine 12-seitige Gitarre, sondern auch eine Bouzouki, die wir gehört haben und eben eingespielt mit irischen Musikern, aber ein Musiker, der selber aus Minnesota kommt, in New York mittlerweile lebt. Der jetzt aufliegende Musiker kommt eigentlich aus Amsterdam, ist aber, soweit ich es verstanden habe, gerade aufs Land gezogen, nicht zuletzt seiner Familie zuliebe. Und dass er die hat, kann man auch auf dem neuen Stück von Benny Sings hören, denn bei 22 Durham Dew war seine Tochter im Studio und hat einfach mal mitgesungen.

22 Dunham Dew. Benny Sings mit dem Titelstück seines bevorstehenden Albums. Das kommt im September heraus. Bis zum November warten müssen wir auf ein anderes Album, das jetzt aufliegt. Rhythms Unexplained wird das heißen und ist die Platte, die Charlie Horn herausbringt. Der kommt aus Cincinnati in Ohio und den kann man kennen, wenn man das Line-Up gelesen hat, der Band In the Pines, eine Psych-Rock-Band eben aus Cincinnati. Und die agieren dort nicht zuletzt aus dem Keller eines Freimaurertempels heraus, in dem sie, oder ehemaligen Freimaurertempels heraus, in dem jetzt ein Keyboard-Repair-Shop ist, in dem Charlie Horn nicht zuletzt Synthesizer und Tonbandmaschinen und sowas repariert. Genau das Zeug, das jetzt auf seinem Soloalbum dann auch zu hören sein wird. Marble and Mud heißt die Single, die es jetzt schon von diesem Rhythms Unexplained Album zu hören gibt hier in der Kantine auf Byte FM.

Marble and Mud Musik aus Cincinnati. Charlie Horn heißt der Musiker. In the Pines, die Band, wo er sonst mitspielt, aber solo, gibt's ihn jetzt eben auch. Rhythms Unexplained wird das Album heißen und im November erscheinen. Wir bleiben bei Freunden alter Synthesizer. Im Folgenden ist zum Beispiel ein alter Korg zu hören und eine selbstgebaute Drum Machine, die hat Sam Eastgate zusammengefriemelt, der als La Priest unterwegs ist und jetzt ein neues Album für uns bereithält. Sein viertes Soloalbum Into the Sky wird es heißen und erscheint diese Woche. Es gibt eine Single dazu, die jetzt hier daraus schon mal aufliegt. Rayon heißt die.

Rayon. Aktuelle Single von La Priest. Into the Sky ist das Album, das diese Woche erscheint und es sei seine Tanzplatte. So stellt sich also Sam Eastgate alias La Priest vor, wie Tanzmusik klingt. Was die irische Band Fontaines D.C. sich so vorstellt, was das auslöst, was ihre Musik aus dem fünften Album mittlerweile so machen wird, das haben sie im Titel vielleicht angedeutet. Dopamine Chamber wird das fünfte Album der Band heißen. Ist jetzt angekündigt, Mitte Oktober ist es soweit und natürlich ist die Ankündigung mit einer Single dahergekommen. Alles sei doch recht düster im Vergleich zum Vorgänger Romance. Auf dem Dopamine Chamber müssen wir uns also sozusagen mit den Stoffen versorgen, die uns glücklich machen, auch wenn die Welt eher düster ist. Marianne heißt diese Single und sei inspiriert von unter anderem der sehr noir umgesetzten und toll gefilmten Serie Ridley, die nochmal das Tom Ridley-Programm von Patricia Highsmith zum Anlass nahm für eine cineastische Serie. Hier also der reaktive Track darauf von den Fontaines D.C.

Am 16. Oktober erscheint Dopamine Chamber, das kommende Album der Fontaines DC, das gerade die Single dazu, Marianne. Hier ist die Kantine auf Byte FM und hier liegt jetzt Anthony Smirek auf. Decoding Birdsong, sein zweites Album. Großartige Platte, vor kurzem erschienen, eigentlich aus Manchester, aber nach Brighton oder Bristol, ich glaube Bristol, umgezogen mittlerweile und von dort mit toller Musik zugange. Godzilla Hotel habe ich jetzt ausgesucht, wie das meiste auf der Platte mit seinem Dauermusikkollegen Max Red entstanden, aber auch mit einem anderen Menschen, der als DJ und Produzent unterwegs ist, Jake Stewart oder wie er sich als Künstler nennt, 1-800-Girls. Hier ist das Godzilla Hotel.

Daphne Smirek und 1-800-Girls im Godzilla Hotel hier in der Kantine. Und jetzt ist es Zeit für unser Album der Woche hier bei Byte FM. Das heißt What Are The Odds? Also so in etwa, wer hätte das gedacht? Und ist die neue Platte von Georgia Smith. Daraus hier der tolle Album-Opener For Life.

More Life, Georgia Smith mit einem Track vom Album der Woche hier bei Byte FM, What Are The Odds, größtenteils produziert von Pro2J alias Richard Oluwaranti, nigerianisch-britischer Produzent, der diesen wunderbar eingearbeiteten Afro-Unterton in die Musik von Georgia Smith bringt, die mit ihrer Stimme nun auch schon seit 10 Jahren das britische Musikgeschehen verändert. Edelt. Hier in der Byte FM Canteen geht's jetzt weiter mit einem französischen Act Bemao Jean D. Der hatte einen afro-inspirierten Titel namens Midi Minuit zu Gange. Und das ist die Zeitspanne von Mittag bis abends. Das umschreibt ja ganz gut, was wir hier machen. Da war er nicht alleine, hat noch Lala Ace dabei und den brasilianischen MC Cicadablio heißt der, glaube ich, wenn man ihn versucht, zumindest brasilianisch korrekt auszusprechen.

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3: Creole Culture, da war eben Creole auch mal als Sprache zu hören. Creole Culture wird das Album heißen, das Dawn Richard herausbringt im Oktober, von dem wir gerade die Single Enough hörten. Dawn Richard, ein Glücksfall für die amerikanische R&B-Szene, auch wenn die das selber wahrscheinlich in Teilen nicht so sieht. Mittlerweile ist sie beim Indie-Label Merge gelandet und das sozusagen als Migration aus der klassischen R&B-Pop-Welt, wo sie allerdings eben auch Teil des missbräuchlichen Netzwerks von Sean Puff Daddy Combs war, gegen den sie gerichtlich ausgesagt hat. Und musikalisch hat sie sich längst freigeschwommen, macht ihre ganz tollen eigenen Crossovers. Hier in dem Titel Enough gerade der Bam Bam Rhythm enthalten, 60er Jahre Ursuppe aus dem Dancehall mit Sister Nancy und dann später Murder, She Wrote von Chaka Demus and Pliers, auch einem nicht-jamaikanischen Publikum wohl bekannt, hier jetzt ganz souverän in so einen R&B-Track oder Neo-Soul-R&B-Track eingearbeitet. Dawn Richard, immer wieder großartig. Hier in der Kantine machen wir jetzt nochmal weiter mit auch irgendwie kreolisch, also irgendwie crossoverig angesetzter Musik, die uns nochmal aus der ersten Jahreshälfte erreicht. Da ist noch so eine Platte an mir vorbeigegangen. Vorhin hatten wir schon Quiet Life. Jetzt gibt's hier nochmal Musik von einem Projekt, das Love Tempo heißt. Dahinter verbirgt sich ein alter Bekannter, wenn man so will. Ein Musiker, den wir bei The Rapture kennengelernt haben können oder auch bei der Band Poolside und jetzt als Love Tempo unterwegs. Aus New York kommt der und ich suche die ganze Zeit hier nebenbei nochmal den Namen, den ich dann nachliefern muss. There is Light hieß das Album von Love Tempo, Never the Same, diese Nummer.

Matty Safer ist der Musiker hinter Love Tempo, dessen Namen ich eben nicht gefunden habe. Wie gesagt, früher The Rapture, auch bei Poolside zu haben. Und jetzt mit diesem Projekt There is a Light eigentlich gerade schon in der Vergangenheit. Im April erschien das Album, aber aufgrund von neuen Remixen, unter anderem von diesem Titel Never the Same, mir nochmal klar geworden, was ich da was übersehen habe. Darum die Albumfassung dieses Titels hier im Programm. Wir machen mit moderner Soulmusik in alter Form weiter. Heavy on My Soul heißt das Schlussstück von Sunshine. Das ist das neue Album der britischen Band Jungle.

Heavy on My Soul. Die Briten von der Band Jungle mit ihrem neuen Album Sunshine hier im Programm der Kantine auf Byte FM. Und bei Jungle ist jetzt Lydia Cato diesmal auch offiziell Teil der Band. Das war vorher nur ein Duo und die liegt jetzt gleich nochmal auf, diesmal aber als Produzentin. Und da ist sie zusammen mit ihrem Jungle-Kollegen Joshua Lloyd Watson zugange. Und zwar auf der neuen Platte von Leon Bridges. Der Amerikaner hat jetzt den zweiten Teil von Stücken des Albums Happiness Anytime herausgebracht, das uns als Ganzes, glaube ich, Ende September erreicht, aber eben in einzelnen Portionen kommt. Auf Teil 2 enthalten war der, wie ich finde, sehr gelungene Titel Fly Baby.

Leon Bridges, Fly Baby, neues Stück vom bevorstehenden Album Happiness Anytime, hier im Programm der Kantine auf BytefM, die jetzt zu Ende geht. Am Mikrofon verabschiedet sich Christian Thiaben, wünscht viel Vergnügen hier im weiteren Programm. Wenn ihr die Erstausstrahlung hört, ist es Montag, gleich 14 Uhr und es folgt ein Magazin, heute mit Nils Lagoda. Wenn ihr die Wiederholung am Sonntag hört, ist es gleich 17 Uhr und es folgt Schliemanns Soundbox mit Gregor Kessler. Wenn ihr die Wiederholung am Sonntag hört, ist in London auch der Notting Hill Karneval zugange, immer das Wochenende mit dem letzten Montag im August ist dort das große Fest der Afro- und karibisch-britischen Minderheiten seit den 60er Jahren. Und das habe ich zum Anlass genommen, am Donnerstag in der anstehenden, wenn ihr die Erstausstrahlung hört, am Donnerstag der anstehenden School of Rock um 17 Uhr mal ein Programm mit klassischen Studio One Sounds zu bestücken, die man dort auf einem Soundsystem seiner Wahl mit Glück auch zu hören kriegt. Passend dazu der Ausklang der heutigen Sendung nochmal Victor Axelrod mit seinen Versions von These Sacred Souls, One and the Same, hier zum Ausklang in dieser schönen Mischung aus Oldschool Soul und Reggae und damit von mir. Bye-bye.

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1: Ich bin Tine Klimach. Die Folgen der extremen Hitze und wochenlangen Trockenheit kosten die deutsche Wirtschaft nach Schätzungen von Greenpeace mindestens 36 Milliarden Euro. Das entspreche bis 0,9% der deutschen Wirtschaftsleistung, teilte die Naturschutzorganisation mit. Greenpeace berechnete dazu die wirtschaftlichen Schäden unter anderem durch Ernteausfälle, Waldbrände und durch Gesundheitskosten aufgrund der Hitze. Greenpeace fordert die Bundesregierung auf, auf ihrer Kabinettsklausur mit dem gebotenen Ernst auf die Klimakrise zu reagieren. Die Ukraine bittet seit Wochen um frisches Geld für die Stärkung ihrer Flugabwehr. Zum heutigen Nationalfeiertag kommen gute Nachrichten aus Brüssel. Die EU hat zum 35. Unabhängigkeitstag der Ukraine neue Rüstungshilfen im Wert von 6,1 Milliarden Euro genehmigt.
2: Flugabwehrsysteme, Raketen, Munition und Radaranlagen sollen vor allem mit diesem EU-Geld bezahlt werden. Und zwar wegen der immer häufigeren russischen Angriffe mit ballistischen Raketen und mit Drohnen. 376 Raketenangriffe nur im Juli. Europa zeige am Unabhängigkeitstag, dass die Unterstützung für die Ukraine unerschütterlich und konkret sei, sagte Kommissionspräsidentin von der Leyen. Aus Brüssel, Dieter Ebeling.
1: Autobauer Volkswagen steckt tief in der Krise. Zehntausende Arbeitsplätze stehen im Zuge eines Sparprogramms auf der Kippe. In einer internen Umfrage übt die VW-Belegschaft massive Kritik am Konzernvorstand.
3: Wegen der desaströsen Kommunikation nach außen durch den Vorstand seien die Mitarbeiter und deren Familien verunsichert und verängstigt, so heißt es in einem eigentlich firmeninternen Artikel. Schon länger ist bekannt, dass bis 2030 rund 50.000 Stellen in Deutschland wegfallen sollen. Diese bereits geplanten Einsparungen reichen allerdings nicht aus. Also wie schlimm wird's tatsächlich? Ab morgen gibt's 9 Betriebsversammlungen, hier könnte es Details auch zu möglichen Werksschließungen geben. Uli Reitinger, Nachrichtenredaktion.
1: Das Kinojahr 2026 könnte sich nach Einschätzung der Filmförderungsanstalt zum stärksten seit der Pandemie entwickeln. Im ersten Halbjahr wurden rund 47,5 Millionen Tickets verkauft und mehr als 500 Millionen Euro Umsatz gemacht, teilte die Förderungsanstalt mit. Das waren knapp 17% an Kinokarten mehr als im Vorjahreszeitraum. Die erste Jahreshälfte habe den Kinos das beste Ergebnis seit der Corona-Pandemie beschert. Das Wetter, die aktuelle Vorhersage des Deutschen Wetterdienstes. Heute vielfach ein schöner Start in die neue Woche. Die Sonne scheint, es bleibt trocken und die Temperatur steigt auf 22 bis 28 Grad. Im Norden und Osten ist es zum Teil dichter bewölkt. Aber Regen fällt kaum. Morgen wird es in der Nordosthälfte sonnig und trocken. Im Süden und in Teilen der Mitte Deutschlands ziehen neue Wolken auf. Schon am Vormittag kann es regnen. Später sind auch Gewitter nicht ausgeschlossen. Das Ganze bei 20 bis 27 Grad.
0: Das waren die Nachrichten. 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

Relativ kurzer Track hier zum Auftakt des BeiTV Magazins. Der Hamburger Rapper Ansu aus dem Jahr 2023 ist das. Stell dir vor, heißt der Track. Das BeiTV Magazin wie jeden Werktag zwischen 14 und 17 Uhr live aus dem Studio hier in Hamburg. Ist für mich länger her, dass ich ein solches moderiert habe. Das ist euch wahrscheinlich ziemlich egal, ihr wisst ja gar nicht, wer ich bin. Ich bin Nils Lagoda und ich will eigentlich nur sagen, ich freue mich auf die nächsten 3 Stunden hier mit euch, unter anderem mit M-Bird und Mountain.

0: dieser Musiker hat diesen Song schon 2020 veröffentlicht.
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0: Der Musiker M-Bird ist das. 2025 ist bereits sein zweites Album erschienen, 2023 sein erstes. Dieser Song also schon wirklich relativ alt in seiner Diskografie. Mountain hieß der Song, falls ich das gerade nicht dazu gesagt habe. Und dieser hier, der heißt Green and Gold. Der kommt aus einer ganz anderen Ecke, und zwar von Leanne Lahavas. Green and Gold im Byte FM Magazin.

Über 10 Jahre ist der Song schon alt, kommt aus dem Jahr 2015 von Leanne LaHavas. Green and Gold heißt er, gehört hier im Beite für Magazin. Und von Songs, die über 10 Jahre alt sind, lassen wir uns hier überhaupt nicht beeindrucken und gehen noch viel weiter zurück in die Vergangenheit. Zu einem absoluten Klassiker, der über 60 Jahre alt mittlerweile ist. Warum wir den hören, das klären wir gleich. Hier sind The Who.

Wir sind im Jahr 1965, My Generation, The Who, natürlich unschwer zu erkennen hier im Beite5-Magazin. An den Drums Keith Moon, er wäre gestern 80 Jahre alt geworden, er ist 1978 bereits gestorben. Die Band The Who, vor allem in ihren Anfangsjahren ja auch bekannt für ihre gewalttätigen Bühnenshows, und es gab dazu unterschiedliche Erklärungen. Keith Moon hatte eine relativ einfache dazu. Er hat gesagt, die Gruppe bestand aus vier sehr verschiedenen und sehr starken Persönlichkeiten. Und am Anfang hatten wir große Schwierigkeiten, miteinander auszukommen. Daher zerschlugen wir lieber unsere Instrumente und Verstärker, als aufeinander einzuschlagen. Keith Moon wäre gestern 80 Jahre alt geworden. Das war My Generation von The Who.

Stuck in My Head heißt der Track, kommt von der Musikerin Amelie. Und wir waren ja gerade eben beim Klassiker My Generation von The Who. Und wir kehren nochmal zurück zu The Who mit dem Song Baba O'Reilly. Gestern wäre Keith Moon, Drummer von The Who, 80 Jahre alt geworden. 1978 ist er bereits an einer Überdosis gestorben. Bei diesem Song hier war er aber noch dabei, der ist 1971 erschienen. Und wenn ihr euch für solche Klassiker-Bands wie zum Beispiel The Who, aber auch zum Beispiel The Rolling Stones interessiert und ihr Mitglied im Freundeskreis von BytefM seid, dann habe ich eine Sendungsempfehlung für euch. Und zwar ist das der Kramladen mit Volker Rebell, der hat auch zu The Who schon mehrere Sendungen gehabt. Schaut da gerne im Archiv mal rein. Gestern wäre Keith Moon, Drummer von The Who, 80 Jahre alt geworden. Hier sind sie mit Baba O'Reilly.

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Und wenn es einen entsprechenden Anlass gibt, dann gibt es eben auch mal Klassiker in dieser Sendung. Und der Anlass, der ist, dass Keith Moon, Drummer von The Who, gestern 80 Jahre alt geworden wäre. Zu diesem Anlass haben wir My Generation gehört und gerade Baba O'Reilly. Das ist Musik von Shintaro Sakamoto. Ich weiß nicht, was normal ist. Don't know what's normal, so heißt der Track.

Und da plätschert der Song so langsam aus. Er heißt Punish My Mind, kommt von einem Duo aus Philadelphia. Ein Duo, das sich einen Namen gegeben hat, der mir Respekt abnötigt. Und zwar heißt diese Band einfach nur nach dem E-Mail-Zeichen @. Und das ist insofern in heutigen, sehr digitalen Zeiten dann doch beeindruckend, weil sie anscheinend völlig darauf verzichten, online aufgefunden werden zu können. Es ist wirklich nicht leicht, diese Band zu googeln. Ich kann euch aber sagen, es ist eben ein Duo aus Philadelphia. Sie bezeichnen diesen Song als chilligen Song über Selbstquälerei. Und sie veröffentlichen ein Album am 16. Oktober in guten 2 Monaten. Das heißt Auto Smile und erscheint auf dem Label 4AD. Und das hier sind 2 MusikerInnen aus Berlin. Ein ganz ruhiger Song von Lisa Harris und Ralf Heidel. Melted Being heißt er.

Musikerin Lisa Harris hat sich hier mit dem Produzenten Ralf Heidel zusammengetan. Melted Being heißt der Song. Und wenn zu diesen beiden Personen noch der Musiker Finn Ronsdorf dazukommt, dann bilden sie ein Kollektiv, das da heißt Friends with Oranges und das auch noch ein Label gegründet hat. Und in dieser Dreierformation ist die Band auf Tour. Im September und im November spielen sie in Darmstadt im Staatstheater, in München im Zirka und Erfurt im Franz Mehlhose. Das Ganze wird präsentiert von BeitFM. Entsprechend findet ihr alle Tourdaten auch auf unserer Webseite unter dem Reiter Konzerte. Und ich kann euch hier ganz persönlich sagen, dass das sehr empfehlenswert ist. Ich habe diese Formation nämlich in diesem Frühjahr schon live gesehen hier in Hamburg und kann euch das sehr ans Herz legen. Genauso wie auch diesen Track, der kommt von Nate Brazier. Und er heißt Untold hier im BeitFM Magazin.

Aus Berlin-Moabit, der Rapper Apsilon war das. Keiner von euch heißt der Track. Glanz Null, sein aktuelles Album, ist vor wenigen Wochen erschienen, war auch Album der Woche hier bei Byte FM. Und auch dort ist übrigens Ralf Heidel beteiligt, den wir gerade eben gehört haben, als Teil des Kollektivs Friends with Oranges zusammen mit Lisa Harris und Finn Ronsdorf auf Tour. Das Ganze präsentiert von Byte FM. Das war ein ganz ruhiger Track und er macht eben auch andere Sachen, produziert eben zum Beispiel für den Rapper Apsilon. Unser aktuelles Byte FM Album der Woche, das kommt aus Großbritannien von Georgia Smith. Ist ihr drittes Album. Es heißt What Are the Odds? Und das hier ist der Titeltrack daraus. Byte FM Album der Woche, Georgia Smith.

What Are The Odds heißt der Song. What Are The Odds heißt auch das Album von Georgia Smith, das sie vor wenigen Tagen am Freitag veröffentlicht hat. Das Album ist unser aktuelles Byte FM Album der Woche. Mehr Infos dazu gibt's wie immer in unserem Blog auf byte.fm. Und wenn euch der Name Georgia Smith etwas sagt, ihr aber vielleicht nicht mehr ganz zuordnen könnt, wer das eigentlich war, vielleicht hilft euch dieser folgende Song auf die Schliche. Das ist zumindest der Song, der sie mir bekannt gemacht hat. Damals, 2016 war das. Nochmal Georgia Smith, also 2016 erschienen Blue Lights, der Track.

Georgia Smith, Blue Lights von 2016. 10 Jahre später, jetzt vor wenigen Tagen, ist ihr drittes Studioalbum erschienen. Es heißt What Are The Odds? Den Titeltrack haben wir gerade eben gehört. Und das ist unser aktuelles Byte FM-Album der Woche. Das hier wiederum ist von 97. Das ist Missy Elliott vom Album Super Duper Fly. Izzy Izzy A ist der Track.

0: 1997 vom Album Super Duper Fly, Missy Elliott ist es. Izzy Izzy A ist der Track hier im Beidefem Magazin. In dem es gleich weitergeht mit Making Time Feels Like It's Love.
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Die US-amerikanische Musikerin Caitlin Aurelia Smith ist das. Drip heißt der Track. 15.02 Uhr ist es. Ihr hört das bei DFM Magazin. Und mit dem nächsten Song bleiben wir sozusagen jenseits des Atlantiks, wechseln aber aus den USA nach Kanada. Bleiben auch in so leicht elektronischen Gefilden, wechseln zur Band Holy Fuck. Die haben in diesem Jahr bereits ein Album veröffentlicht, das heißt Event Beat. Und dieser folgende Song, der ist da aber gar nicht drauf. Der ist auf dem Vorgängeralbum Deleter. Dieser Track hier ist der Titeltrack Deleters featuring Angus Andrew. Die Band ist bald auf Tour, spielt in Köln im Buhmann und Sohn, in Hamburg im Betty, in Berlin im Urban Spree und in München im Import-Export. Das Ganze präsentiert von Byte FM. Wir sind Holy Fuck.

toller Song, 2020 ist er erschienen, kommt von Holy Fuck vom Album Deleter. Der Song heißt ganz ähnlich, heißt Deleters, ist zusammen mit Angus Andrew erschienen. Und 6 Jahre später haben Holy Fuck ein neues Album veröffentlicht. Und mit diesem Album sind sie bald auf Tour, spielen 4 Konzerte in Deutschland, in Köln, im Buhmann und Sohn am 28. September. Und in den Folgetagen ganz lose dann in Hamburg, im Betty, in Berlin, im Urban Spree und in München im Import-Export. Die Tour von Holy Fuck wird natürlich präsentiert von Byte FM. Alle Termine zu den von uns präsentierten Konzerten wie immer auf byte.fm/Konzerte oder mit einem einfachen Klick auf den Reiter Konzerte. Und das hier ist Musik von Vince Staples, White Flag heißt er. Sometimes.

0: White Flag heißt der Track, kommt von Vince Staples hier im Weiterfilm-Magazin. 15:09 Uhr ist es. White Flag, Don't Wanna Fight No More, das rappt Vince Staples. Und das hat mich erinnert an einen älteren Song von den Alabama Shakes. Der heißt ganz ähnlich, der heißt Don't Wanna Fight. Hier sind die Alabama Shakes im Beitefilm-Magazin.
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Die Alabama Shakes, Don't Wanna Fight, heißt der Track. Und wir kommen jetzt zu einem weiteren Klassiker. Wir haben ja in der ersten Stunde dieser Sendung schon ein bisschen Klassiker von The Who gehört und es gibt noch einen weiteren Anlass. Ein Anlass, hier jetzt mal in die 60er Jahre abzutauchen. 68, Jumpin' Jack Flash, die Rolling Stones. Charlie Watts, Drummer der Rolling Stones, ist heute vor 5 Jahren gestorben. Das hier sind die Rolling Stones.

Also ich fühle mich schon ein bisschen, als würde ich bei irgendeinem Rockradiosender moderieren. Das stimmt aber gar nicht. Ihr habt schon ganz richtig gehört. Das waren die Rolling Stones und ihr hört auch immer noch bei BeatFM. Es läuft das BeatFM Magazin. 15.17 Uhr ist es gerade auf die Sekunde geworden. Und für diesen Song gibt es auch einen Anlass, und zwar einen eher traurigen Charlie Watts. Drummer der Rolling Stones ist heute vor 5 Jahren gestorben. Zu diesem Anlass gab es eben diesen Song aus dem Jahr 1968. Vielleicht später nochmal mehr von den Rolling Stones. Hier war erstmal Musik von Starfucker. Together Forever, so heißt der Track.

Starfucker heißt die Formation. Together Forever, der Track, 15.21 Uhr. Bei TV Magazin, hört ihr? Und hier kommt gleich ein Songwunsch von einem neuen Mitglied im Freundeskreis von Byte FM. Sven Wovra ist vor kurzem Freund von Byte FM geworden und der wünscht sich Musik von Brockhampton, Man on the Moon. 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

0: Musik von Brockhampton ist das Man on the Moon, heißt der Track. 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

Die Schweizer Musikerin Anna Erhardt von ihrem Album Campsite I Wish heißt der Track. Gleich 16:30, ihr hört das BeiteFM Magazin und ihr hört vor allem einen Mann namens Der Assistent. Dieser Song hier, der heißt Mann am Telefon, kommt von Album Ultramarin. Vor ein paar Wochen ist das erschienen, war auch BeiteFM Album der Woche. Hier ist Der Assistent.

Der Mann am Telefon, ein Song von Der Assistent vom Album Ultramarin 2026 ist es erschienen. Und das hier ist dann doch schon ein bisschen älter, kommt von 1971 vom Album Sticky Fingers. Brown Sugar heißt der Song von den Rolling Stones. Charlie Watts, Drummer, ist heute vor 5 Jahren gestorben.

Ich musste gerade selber nachrechnen, aber 55 Jahre ist es tatsächlich schon her, dass das Album Sticky Fingers von den Rolling Stones erschienen ist. 1971 war das, darauf auch dieser Track zu finden, heißt Brown Sugar und dort an den Drums ist Charlie Watts. Heute vor 5 Jahren ist dieser im Alter von 80 Jahren in einem Krankenhaus in London gestorben. Hier kommt Musik von Lale Neal aus den USA. Dieser Track, der heißt Slip Away und ist unser heutiger Track des Tages.

Unschwer zu erkennen heißt der Song Slip Away. Der kommt von Lael Neal, US-amerikanische Singer-Songwriterin. Das ist unser heutiger Track des Tages und kündigt ein neues Album der Musikerin an, das im November erscheinen soll. Es heißt As Killers Do. Lael Neal, gar nicht so leicht auszusprechen. Lael Neal, unser heutiger Track des Tages. So, das hier ist Musik von Working Man's Club. Dieser Track, der heißt Cut. Es ist 15:40 Uhr, hört das bei TV Magazin.

Ja Mensch, das geht auch nach vorne hier bei Working Man's Club. Cut heißt der Track, ihr hört das beide für Magazin, 15.46 Uhr. Und wir nehmen die Energie noch ein bisschen mit. Hier in diesem Track von Lucius Jackson, hier heißt er.

Lucius Jackson sind es. Hier heißt der Track, hier hört das bei der Filmmagazin. Wir kommen noch ein letztes Mal zurück zu The Who und dem gestrigen Geburtstag von Keith Moon, Drummer der Band. Er wäre gestern 80 Jahre alt geworden, wäre nicht schon vor vielen, vielen Jahren gestorben. Am 7. September 1978 ist er an einer Überdosis gestorben. Hier ist nochmal seine Band The Who, Much Too Much.

Über 60 Jahre alt, der Song von The Who, von deren Debütalbum My Generation, Much Too Much heißt der. Drummer Keith Moon ist 1978 bereits gestorben, wäre aber gestern 80 Jahre alt geworden. So, und das war's auch von The Who. Jetzt mal hier im Beitfilm Magazin, hier ist was ganz anderes. Und zwar Machine Drum zusammen mit Freddie Gibbs' Cane Train aus der Track.

Chris Isaak war das Dancing heißt der Track. Gleich 16 Uhr ist es, das hier ist Musik von Nadia Reid. Der Song, der heißt Cry on Cue.

Musik von Doja Cat ist das Woman heißt der Track hier bei der Firma Magazin. 16.05 Uhr ist es gleich. Und hier kommt Musik von der Wiener Band My Ugly Clementine. Die gehen bald mit ihrem neuen Album auf Tour. Das Album heißt Apply Autonomy. Und sie spielen in Deutschland ganze 7 Konzerte in München, Frankfurt am Main, Köln, Münster, Leipzig, Berlin und Hamburg. Los geht's am Montag, den 28. September. Und dann geht das Ganze bis in den Oktober rein und das Ganze wird natürlich präsentiert von Byte FM. Das hier ist jetzt ein Track, der ist nicht von dem neuen Album, sondern schon ein bisschen älter, dennoch aber natürlich My Ugly Clementine, Are You In?

Are You In Nice? Der Track kommt von der Wiener Band My Ugly Clementine. Das hier jetzt ein Song gewesen von ihrem vergangenen Album, das da heißt The Good Life und 2023 erschienen ist. In wenigen Wochen, in ungefähr 2 Wochen, ich kann es gerade nicht genau im Kopf ausrechnen, aber in ungefähr 2 Wochen erscheint das neue Album von My Ugly Clementine. Das heißt Apply Autonomy und mit diesem Album sind sie in Deutschland auf Tour unterwegs, spielen in München, im Ampere, in Frankfurt am Main, Brotfabrik, Köln im CBE, Münster Gleis 22, Leipzig Werk 2, Berlin Columbia Theater und schlussendlich am 12. Oktober auch in Hamburg im Knust. Das Ganze präsentiert von Byte FM.

0: schon oft gehört auf BytefM, diesen Song hier. Macht mir persönlich immer noch Laune, euch hoffentlich auch. Das war Musik von Kiwi Junior, Unspeakable Things heißt der Track. Und hier kommt Little Sims.
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Tahiti 80, Silently Walking heißt der Track. Und hier kommt Musik von Ozan Atta Janani, Die Demokratie heißt der Song. Ozan Atta Janani ist für einen Award nominiert, mehr dazu gleich nach dem Song. Die Demokratie heißt der.

Die Demokratie heißt der Song, kommt vom gleichnamigen Album von Ozan Atacanani. Und ich habe es gerade eben schon so ein bisschen angedeutet. Ozan Atacanani ist für einen Award nominiert und zwar für einen VUT Indie Award. Das sind die Indie Awards des Verbandes unabhängiger MusikunternehmerInnen, ehemals Verband unabhängiger TonträgerunternehmerInnen. Und dieser Award wird jährlich verliehen im Rahmen des Reeperbahn-Festivals, jedes Jahr im September also. Und das Besondere daran ist, es ist ein Award, bei dem es nicht um Zahlen geht, es geht nicht um Verkäufe, es geht nicht um Streaming, sondern es geht schlicht um Qualität, Originalität und Anspruch. Dieser Award wird in 6 Kategorien verliehen: bester Newcomer, beste Newcomerin, bestes Album, bester Act, bestes Experiment, bestes Label und Best New Music Business. Und Ozan Atacanani ist mit Die Demokratie in der Rubrik Bestes Album nominiert, konkurriert damit Sophia Kennedy, Squeeze Me und Stefanie Schrank. Weitere Nominierte sind zum Beispiel Die Anstalt, Lambrini Girls, Maribu, Clouds Hill, Bradford Records, Missy Tunes und viele mehr. Die gesamte Shortlist gibt es auf byte.fm und hier einmal die Konkurrenz von Ozan Atacanani sozusagen. Die Musikerin Sophia Kennedy vom Album Squeeze Me Rodeo heißt dieser Track, ebenfalls nominiert für einen VUT Indie Award. Hey.

Rodeo heißt der Song, kommt von Sophia Kennedy vom Album Squeeze Me. Mit diesem Album ist Sophia Kennedy für einen VUT Indie Award nominiert in der Kategorie Bestes Album. Neben ihr nominiert Ozan Atacanani, gerade eben gehört, mit Die Demokratie und Stefanie Schrank. Mit ihrem Album Forma, der VUT Indie Award, wird verliehen im Rahmen des Reeperbahn-Festivals. Jetzt in der zweiten Septemberhälfte also. Die gesamte Shortlist gibt es auf byte.fm zu sehen. Das hier ist was ganz anderes, das ist die Formation Atarashi Gakko. Quartett aus Japan, dieser Track hier, der heißt Pineapple Kryptonite.

0: Atarashi Gakko heißt diese Formation aus Japan. Pineapple Kryptonite, der Song. Atarashi Gakko und jetzt habe ich mich völlig verheddert. Atarashi Gakko, das bedeutet so viel wie Anführerinnen der neuen Schule. Und das weiß ich dank meines Kollegen Henning Tudor Kasbohm. Der hat dieser Band nämlich eine ganze Ausgabe seiner Sendung gewidmet. Die Sendung heißt Lost in Transmission. Läuft monatlich bei Byte FM. Wenn ihr Mitglied im Freundeskreis von Byte FM seid, dann könnt ihr natürlich jede dieser Ausgaben online im Archiv nachhören. Wenn ihr das noch nicht seid, dann habt ihr trotzdem Glück. Heute um 19 Uhr wird nämlich nochmal eine Wiederholung eben dieser Ausgabe gesendet. Mehr zu Atarashi Gakko, dann also um 19 Uhr in Lost in Transmission mit Henning Tudor Kasbohm. Und das hier ist Musik von Tank and the Bangers, Oak Tree.
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1: Tank and the Bangers heißt die Formation Oak Tree, der Song, 16.35 Uhr ist es, ihr hört das Beitefilm Magazin und wir waren ja stellenweise in dieser Sendung hier eh schon so ein bisschen retro unterwegs und wir gehen jetzt nochmal zurück in die Vergangenheit, in diesem Fall ins Jahr 1982, da war dieser folgende Song nämlich in Großbritannien eine Nummer 1 Single, er kommt von Madness und am Bass ist Mark Bedford, er wird heute 65 Jahre alt.

1982 war das ein Hit für die Band Madness. Nummer 1 in den britischen Charts. House of Fun heißt der Track. Am Bass zu hören ist Mark Bedford. Er wird heute 65 Jahre alt. Und ich finde, wenn man so hört, 82, Nummer 1 in den Charts, dann ist es manchmal ein bisschen schwer einzuschätzen, was war das denn für eine Zeit, was gab es da sonst so für Songs. Und deswegen hier einmal zum Vergleich in den deutschen Charts zum Beispiel, war das im gleichen Zeitraum in den Top 10 die Zeit von Falco, der Kommissar, von Trio, Da Da Da, Ich lieb dich nicht, du liebst mich nicht, von Nicole, Ein bisschen Frieden oder zum Beispiel Joan Jett and the Blackhearts, I love Rock'n'Roll, Skandal im Sperrbezirk, Spider-Murphy Gang und so weiter und so fort. Und in den britischen Charts sah das ein bisschen anders aus. Da war zum gleichen Zeitpunkt unter anderem in den Charts Blondie mit Island of Lost Souls.

0: Kleiner Flashback hier, Blondie, Island of Lost Souls, 1982 in den britischen Charts gewesen. Ja, das war der für Magazin, gleich 16:45 und hier kommt Marlon Williams. Mit seinem Song My Boy.
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Marlon Williams ist das aus Neuseeland. My Boy heißt der Track. Und wir kommen zu bisschen brachialeren Klängen von den New Candies aus Italien. Die spielen Ende des Monats in Hamburg auf der MS Stubnitz. 30. August, die New Candies mit Support von Blackbird Mantra in Hamburg auf der MS Stubnitz. Hier sind sie mit You'll Never Know Yourself.

Die New Candies, Band aus Italien, You'll Never Know Yourself heißt der Song. Am 30. August spielt die Band in Hamburg auf der MS Stubnitz. Das Ganze präsentiert von BYTE FM und mit Support von der Band Blackbird Mantra aus Hamburg. Und die, die ganz genau Bescheid wissen, die wissen vielleicht, dass das die Band von meinem BYTE FM-Kollege Timo Grimm ist, der hier auch das Magazin moderiert, der auch 10 bis 12 moderiert, der vieles hier beim Sender macht. Und seine Band spielt eben Support am 30. August auf der MS Stubnitz. Das Ganze natürlich präsentiert von BYTE FM. So, und jetzt noch ein letztes Mal ein bisschen Retro-Sounds. Das hier sind nochmal ein letztes Mal die Rolling Stones, das ist der Harlem Shuffle.

Die Rolling Stones mit ihrer Version des Harlem Shuffle. 1986 ist die erschienen. An den Drums Charlie Watts. Heute vor 5 Jahren ist der Drummer gestorben. Wir haben so im Laufe der Sendung ab und zu mal die Rolling Stones gehört. Das war ein letztes Beispiel dafür. So, das war's von mir. Das war's vom Beitefilm Magazin am Montagnachmittag. Gleich im Anschluss gibt's hier das Kaleidoskop mit Alice Peters Burns. Das hier ist Carolyn Harding, Moving On.

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1: Ich bin Tine Klimach. Nach der Sommerpause ist Bundeskanzler Friedrich Merz erstmals wieder

0: wieder mit dem engsten Führungsteam seiner Partei zusammengekommen. Dabei ging es für die CDU-Spitze auch darum, die morgige Kabinettsklausur vorzubereiten. Die Bundesregierung stehe vor einem arbeitsreichen Herbst, sagte der neue Unionsfraktionschef Thorsten Frey.
1: Kurs halten und weiter reformieren, so könnte man das Motto der Regierung gerade umschreiben. Der neue Unionsfraktionschef Thorsten Frey, Nachfolger von Jens Spahn, erklärte, es gehe jetzt um die zügige Umsetzung der Reformen, die man vor der Sommerpause vereinbart habe. Das könnte aber teilweise schwierig werden, nachdem Ostministerpräsidenten der CDU, also aus Freys eigener Partei, zentrale Kompromisse wieder ins Wackeln gebracht haben, etwa die Abschaffung der Rente mit 63. Dazu kommen die schlechten Umfragen und nur noch 2 Wochen bis zu den ersten Landtagswahlen diesen Herbst im Osten. Aus Berlin, Ronny Tochau.
0: Der BIWA Pflegeschutzbund weist den Verdacht der AfD zurück, in Pflegeheimen würden Angestellte oder Angehörige die Briefwahl der Bewohner manipulieren. Es lägen keinerlei Hinweise auf Wahlbetrug in Pflegeheimen oder eine unzulässige Einflussnahme bei der Stimmabgabe vor, erklärte der Verband. Zuvor hatte der AfD-Vorsitzende Tino Chrupalla vor der Landtagswahl am 6. September in Sachsen-Anhalt Zweifel daran gesät, dass bei der Briefwahl alles mit rechten Dingen zugeht. Die Ukraine bittet seit Wochen um frisches Geld für die Stärkung ihrer Flugabwehr. Zum heutigen Nationalfeiertag kommen gute Nachrichten aus Brüssel. Die EU hat zum 35. Unabhängigkeitstag der Ukraine neue Rüstungshilfen im Wert von 6,1 Milliarden Euro genehmigt.
2: Flugabwehrsysteme, Raketen, Munition und Radaranlagen sollen vor allem mit diesem EU-Geld bezahlt werden. Und zwar wegen der immer häufigeren russischen Angriffe mit ballistischen Raketen und mit Drohnen. 376 Raketenangriffe nur im Juli. Europa zeige am Unabhängigkeitstag, dass die Unterstützung für die Ukraine unerschütterlich und konkret sei, sagte Kommissionspräsidentin von der Leyen. Aus Brüssel, Dieter Ebeling.
0: Nach einem bisher vergleichsweise milden Sommer wird es in Griechenland jetzt richtig heiß. Das Land erlebt seine erste Hitzewelle des Sommers. Für mindestens eine Woche werden Temperaturen von bis zu 40 Grad erwartet. Besonders in Ballungszentren in Mittelgriechenland und auf Peloponnes bleibt es auch nachts ungewöhnlich warm. Gleichzeitig steigt wegen der Trockenheit und starker Winde die Waldbrandgefahr. Das Wetter, die aktuelle Vorhersage des Deutschen Wetterdienstes. Heute im Norden und Osten freundlich und zeitweise wolkig, allenfalls zwischen Vorpommern und Uckermark vereinzelt noch kurze Schauer. Sonst vielfach sonnig, mit Temperaturen von 25 Grad, im Südwesten bis 28 Grad, an der See etwas kühler. Morgen in der Nordosthälfte viel Sonnenschein, im Süden und in Teilen der Mitte Deutschlands ziehen neue Wolken auf. Schon am Vormittag kann es regnen, später sind auch Gewitter nicht ausgeschlossen, bei 20 bis 27 Grad.
3: Das waren die Nachrichten.

Alela Dian oder Diane schrieb diesen Song California und alle anderen ihres neuen Albums Who's Keeping Time in Erinnerung an ihren guten Freund Michael Hurley, den großen Folkmusiker. Inmitten ihrer Trauer kam es zu einer Tributshow, infolge welcher Alela ihre Beziehung zur Kunst und der lokalen Musikgemeinschaft neu überdachte. Ergebnis dieser Neupositionierung ist ebenfalls das neue Album samt dem satteren Klang einer kompletten Band. Das Stück California wandert vom Speziellen, Alela schleicht in ihr leerstehendes elterliches Zuhause, zum Allgemeinen. Ein Ort kann viele Erinnerungen hervorrufen, aber sie sind schwer in Worte zu fassen. Dies schließt Erinnerungen an Menschen ein. Seid willkommen zu einem Kaleidoskop über die immerwährenden blauen Himmel und die strahlende Sonne. Etwas, was den Menschen in Kalifornien schon mal auf den Keks geht. Mein Name ist Alice Peters-Burns und ich bin kein riesiger Fan des Sommers. Gönne anderen die Freude daran, erwarte aber auch Mitgefühl mit mir in der Gluthitze. Nicht verstehen kann ich diejenigen, und das geht wohl vielen von uns so, die unseren diesjährigen Sommer noch für normal hielten. Unter diesem Aspekt stellte ich die Sendung zusammen und weiter daran gearbeitet, habe ich eingekeilt zwischen einem Waldbrand im Osten und einem Moorbrand im Westen. Und gerade letzterer hat mich sehr mitgenommen, ob seiner Größe und Destruktivität. Zumal das Hohe Fenn in meinem Leben und auch bei zum Beispiel dem Kuratieren von Sendungen stets inspirierend war. Tja, wenn nur die rote Flagge gehisst worden wäre, wenn nur keiner eine Kippe weggeworfen, auf trockenem Gras geparkt oder auch gegrillt hätte. Hier kommen die Styrofoam Winos und Barbecue. Eine Band bestehend aus drei FreundInnen, die sich von der Arbeit in lokalen Läden kennen, Cafés, Supermärkte, kleine Supermärkte, die Instrumente ständig tauschen und ihre Geschichten im Alltag suchen und finden. Barbecue in der Umgebung eines Krankenhausparkplatzes. Das ist dann eher eine positive Atmosphäre.

Anton Babeau hat viel Zeit in Berlin verbracht und tut dies auch jetzt noch. Aber eigentlich ist er ein kalifornisches Urgestein aus Sacramento, wo er seine Julie geheiratet hat, wo er seinen Vater bis zu dessen Tod gepflegt hat und wo er nun seit über sein 40. Album in über 4 Dekaden fertiggestellt hat, wenn ich das so überfliege, ja. Aber auch ein britischer Touch aus seiner Zeit in Oxford und Cambridge aus Kollaborationen mit XTC, The Soft Boys und Bevis Front ist nicht zu leugnen. Zack, und da hat End schon wieder ein neues Album auf Lager im Oktober. Come Home to Me wird es heißen, kurz nach der Dark Mystery Temple Trilogie, das von seinem Vater handelte, vom Zustand der Welt und auch dem Umgang damit. Bei Come Home to Me gibt es kein großes Konzept, einfach nur feine Popmusik und dabei sind jede Menge illustre Gäste. Mit Anton Babeau ging es durch die Nacht. Danke, dass ich den Song übrigens schon spielen durfte. Hätte Beata Hudey mal All Through the Night gehört, hätte sie sich sicher nachts trotz des traurigen Texts gehalten gefühlt. Night Fright ist der Titel des folgenden Songs von Beata Hudey aus einem an Schätzen überquellenden kommenden Album. Mit diesem geht sie ab Oktober auf Europatour. Auch in Deutschland gibt es zahlreiche Termine. Los geht es aber in Todmorden in England. Und wer dort auftritt, hat einfach die Top-Etage, finde ich, der Folkszene erreicht. Zwischen Iran und Woodstock, New York, gegensätzlichen Gefühlen, Erinnerungen und Hoffnungen, macht Lisa, so heißt sie eigentlich, ganz zauberhafte Musik.

Der Sänger und Gitarrist der Schweizer Overdrive Amp Explosion, Stefan Brühlhardt, hat seit vielen Jahren auch ein Soloprojekt namens Lonesome Station und dort singt er auf Englisch, auch schon mal auf Schweizerdeutsch und auf Deutsch. Sein sehr persönlicher Song Alles, was wir haben, handelt von, ich zitiere, Vergänglichkeit im Moment, von Dankbarkeit in der Veränderung und von der Hoffnung auf ein gutes Ende und einen noch besseren Anfang. Und auch von Demut ohne Hinterfragen. Noch ein Song auf Deutsch. Das neue Vorhaben von Angela Augs zu gewohnt ganz ausgefeilter Musik und einem kritischen und sensiblen Konzept. Das Album wird Das Nichts macht Kopien von sich selbst heißen und die aktuelle Single Das Leben ist ein seltsames Klavier, die handelt von Biotechnologie, Raumfahrt und der Unendlichkeit. Die Zeilen, die Welt genießt die Zeit für sich allein, so viel Zivilisation muss vielleicht nicht sein, sind mir sehr nahe gegangen. Zunächst, weil ich zu der Zeit der walisischen Autorin Cathy Holmes über die Natur in ihrem Heimatort St. Dogmals gelesen habe und sie sich in dem Werk dafür entschuldigt, keine Wissenschaftlerin zu sein und oftmals die Natur zu sehr liebt, es aber okay sei, von der Natur wiederum ignoriert zu werden. Gleichzeitig nervt sie die neuzeitliche Haltung zur Natur als, ja, Instagrammable Hintergrund, als Requisite oder einfach als Quelle für Mi. Und jetzt haben die Worte vom Buch und aus Das Leben ist ein seltsames Klavier nochmal eine ganz andere Dringlichkeit für mich.

Elektronik- und Feldaufnahmentüftler Tommy Perman ist auch Grafiker und hat eine Zeit seines Grafikstudiums in Maastricht in den Niederlanden verbracht. Kennt also mein Zuhause gut und auch das dritte Land in der Ecke Belgien samt dem Hochmoor, das nun zum größten Teil nicht mehr ist. Er war entsetzt, natürlich. Er ist der Natur sehr verbunden und nicht nur die Wichtigkeit betont er, sondern auch die Unabhängigkeit und Würde, die wir doofen Menschen da so mit Füßen treten. Die neuen Dance Sounds kommen von Tommys Zusammenarbeit mit Hanna Tuulikki und jeder Menge Ja-Fledermäusen. Auf der neuen Single Here and Follow tönen die Bechsteinfledermäuse. Von doofen ZeitgenossInnen gesprochen, die neue Single der Indie-Supergroup Railcard heißt Unstable Neighbor. Ironischerweise verliert diese Nachbarschaft die Nerven wegen der Hitzewelle.

Endlich ist Shannon Lay wieder da. Auf ihrem eigenen Label All The Best oder auch Bandcamp. Und nicht mehr bei ihrem früheren langjährigen Zuhause Sub Pop. Den ziemlich erschreckenden Abgang hat sie als Gelegenheit gesehen. Und neu sind deswegen in ihrer Musik die Synthesizer, das Klavier, Pedal Steel, viele MitmusikerInnen und andere Stile als Folk, sowie ein vielschichtigerer Klang. Doch gibt es auch neue Einsichten? Man darf sich gerne von Shannon Lay wunderbarer Stimme bezirzen lassen, doch genau hinhören lohnt sich auch. Ihre Philosophie, mit der Überraschung des Lebens umzugehen, ist clever. Einfach den Spieß umdrehen und daran glauben, dass Sicherheit nicht das Ziel des Lebens ist. Auch soll das Leben natürlich genossen werden, auch wenn man sich dann mal selbst mit den üblen Seiten des Lebens und auch seinen eigenen auseinandersetzen muss. Also mal hinter den Schleier schauen, und diesen Titel trägt auch das Album Past the Veil, und ihr hörtet gerade das Titelstück. Vor 3 Tagen erschien Julia Holters märchenhaftes neues Album Material. Ihre Musik war stets eine Parallelwelt, mal mehr, mal weniger zugänglich. Auf My Lost One, einer der Singles, geht es wirklich zu wie in einer Kindergeschichte mit Reimen, Lauten und vor allem auch hier einer Natur, die es bei einem für offene Menschen, vielleicht vor allem Kindern, noch in das Zuhause schafft und nicht nur Beiwerk ist.

In dieser Reihe von außergewöhnlichen Musikerinnen fiel mir auch noch einmal Neve Regan ins Auge. Es ist schon wieder 2 Jahre her seit ihrem Album Come As You Are. Im übertragenen Sinne eben nicht nur spezielle Kleidung für eine Einladung rauskramen, sondern sich einfach mal nicht mehr so mit Unsicherheiten und Erwartungen quälen. Der Song Madonna insbesondere klagt Gewalt gegen Frauen an und klassische Rollenerwartungen. Joni No Cash bleibt fleißig mit seinem eigenen Label und den vielen Formationen darauf, hinter denen allen er meistens selber steckt. Unter anderem machte er auch in Anführungsstrichen seinem eigenen Namen die zarteste Musik, wie auf seinem neuen Album Good Night Sunshine, jawohl, und dem Song The Hush.

Oktober erscheint auch das dritte Album Fairweather Friend von Sam Burton aus Los Angeles. Nicht viel Neues da, nostalgischer West Coast Folk und Singer-Songwriter. Für mich ist das in Ordnung, weil ich die Musik von Sam Burton wirklich mag. Aber I'm a Stranger, so die neue Single, das stimmt dann ja mal so nicht. Dieselbe schöne alte Vertrautheit lebt auch wieder auf mit Miles Hewitt neuem Werk Vainglory, auf dem eben Eitelkeit und Abgehobenheit abgestraft werden. Der studierte Poet hat, obwohl die Musik nur die zweite Geige spielt, viel Zeit mit einer Menge FreundInnen für die neue Platte aufgewandt. Und im folgenden Song wird das Fremden richtig untersagt. Keep strange to yourself. Und als Sahnehäubchen obendrauf natürlich noch die wehmütigen Gitarren.

Wieder geht es in schon immer wolkenlose und heiße und von Waldbränden geplagte Los Angeles. Dies ist die Wahlheimat des Hurt Valley Drummers Jesse McIntosh. Unter dem Moniker Suna Corona traut er sich nun auf Solopfade mit seinem Album Demigold. Inspiriert wurde er dazu von Vogelnestern und Einkleberalben. Das finde ich jetzt auch mal ganz niedlich. Irgendwo zwischen Jessys Geburtsort Texas und Washington D.C., wo er aufwuchs, liegt die Musik, aber überrascht durch eine wilde Mischung aus alltäglich und mysteriös, ernst und absurd, erdhaftend und himmlisch, resignierend und hoffend, you get the drift. Also wie das so das ganz normale Leben zur Zeit und verpackt in nur dem Notwendigsten. Jetzt kommt ein richtiger Softie und ein optimistischer noch dazu von Hollow Horse, die nach langer Abstinenz auf Album 5 oder 5 wieder der Musik frönen auf Drängen der Fans ihrer Musik. For every fall there is a rise, versprechen die Glaswegians Hollow Horse.

Der einzig wirklich lautere Song heute und das direkt nach dem Softie-Song. Aber das wütende Thema verlangte danach für Liverpudlians The Room, die erstmals in den 80ern ein wichtiger Bestandteil der Musikszene Liverpools waren. Drill Baby Drill, klagen sie, und das passt ja mal gut in die heutige Wehmut über zu heiße Sommer und die Folgen. Seit etwa 2023 hört man wieder von The Room, nachdem es zuvor ein kurzes Intermezzo als The Room in the Wood mit nur Dave Jackson und Paul Kavanagh gab. Doom Pop, Ausrufezeichen, wird das neue Album heißen und nächsten Monat erscheint es. Zurück nach L.A., von dort kommt auch meine reizende Kollegin an anderer Stelle, DJ und Musikerin Azalea Snail. Über die Ferien hat sie mir ihr neues Album anvertraut mit dem hübschen Namen Gentlemental. Dort holt sich Azalea in der Tat sanft und schräg aus wie in No Tango.

Ganz kurzer Track nur, das hat natürlich seinen Grund. Ich habe mich sehr gefreut und selber kann er es noch kaum fassen, dass Jim Geddy, Akustik-Gitarrist und Songwriter aus Sheffield in Nordengland, den Soundtrack für einen Kinofilm schreiben durfte. The Death of Robin Hood ist besagter Film mit Hugh Jackman in der Hauptrolle. Für ihn, also für Jim Geddy, eine einzigartige Chance, so sagt er, denn die britische Folkszene sei mehr Mittelklasse oder Mittelklasse als je zuvor. Und für jemanden wie ihn wäre es schwer, da Fuß zu fassen. Wie gut, dass Regisseur Michael Sanofsky Jim Geddy letztes Album Wasteland gehört hatte und toll fand. Ihr hörtet eben einen ganz kurzen Track aus der Filmmusik von The Death of Robin Hood, demnächst noch mehr, Red Like the Setting Summer Sun. Zweimal Bäume jetzt, ein grüner, gefolgt von einem rauchenden Vorher, Nachher für mich. Und beide Tracks kommen aus neuen Alben, erschienen auf Eiderdown Records, und es sind auch beide Stücke von ganz exzellenten Musikschaffenden. Nick Jonah Davis kommt aus Großbritannien und bietet eine Vielfalt musikalischen Ausdrucks auf Rose Delta Rising, maßgeschneidert für Erinnerungen und Naturwunder. Und hier ist er mit The Green Tree.

The Smoke Tree kam von Stephen R. Smith, der seit über 30 Jahren fleißig in oftmals recht obskuren Bands musiziert wie Mirza Tuja, The Jeweled Antler Collective und Soloarbeiten unter den Namen Ulan Passerine, Ulan Marco und vielen anderen Ulans mehr veröffentlicht. Aber zum ersten Mal spielte er unter seinem eigenen Namen auf Half-Light Unfolding Akustikgitarre und Klavier. Im Hintergrund hört man aber stets schrägere Spielereien. Eben noch von Cathy Holmes am St. Dogmals TV Estuary, von Cathy Holmes am St. Dogmals TV Estuary gesprochen. Und nun geht es von LA nach Cockmere, Haven, Sussex, auch ein Estuary. Vielleicht von den Kreidefelsen, von diesen Kreideklippen Seven Sisters bekannt. Über diesen Ort wird gleich Oliver Chera musizieren. Sein letztes Album als Gilroy Mir erschien 2023 und seitdem spielte er mit dem Mickey Berenji Trio und in Lol Tolhurst's Band ganz andere Musik, also genau wie bei der Band Aircooled. 2025 erkrankte Olli an Krebs und musste wochenlang täglich nach Brighton zur Behandlung reisen. Von diesen Bahnfahrten nahm er die Landschaft auf, dachte an die Gemälde von Eric Revilliers und machte gleichzeitig auf dem Laptop Musik. Und dies wurde die Grundlage für das neue Album, das nun veröffentlicht wird. Und ein Jahr nach der Diagnose ist auch gesundheitlich zum Glück alles in Ordnung.

Matthew Matt Mills aus Manchester alias Goodbye Wuda Oku can't deal with September, weil alle unter der Sommersonne gemachten Versprechen sich in nichts auflösen und der Jahreszeitenwechsel macht ihm zu schaffen. Mir, wie ja bekannt, gar nicht, ganz im Gegenteil, nur fehlt in diesem Jahr die Vorfreude auf herbstliche Streifzüge durch die Umgebung. Nun, es gibt noch was zu tun. Ein Arbeitstier beschreibt Seamus Fogerty auf seinem genialen Album Ships und deswegen gleich noch danach ein Song daraus, der dann aber leider Fire heißt. Seamus Fogerty und Plodder.

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Fire von Seamus Fogerty. Vielleicht hilft das Beten ja, denkt sich das Jane Pompless, wenn sie einen Song Mother Superior nennt. Mitnichten, die Fiddlespielerin, Sängerin und Komponistin berichtet von der Stimme in ihrem Kopf, die zwischen Selbstmitleid und Selbstkritik ständig rummäkelt. Family Worship Center haben auch nichts mit Religion zu tun, sondern, glaubt man, sondern Musik, und zwar der 70s AM Radiosorte. Ein Superfan meinte, versiert seien sie in der Musik, ansonsten full of shit. Also lassen wir uns einfach mal vorsichtig zum Ende von Malibu by Midnight von The Family Worship Center einlullen. Danke, dass ihr dabei wart.

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1: Ich bin Tine Klimach. Nach der Sommerpause ist Bundeskanzler Friedrich Merz erstmals wieder mit dem engsten Führungsteam seiner Partei zusammengekommen. Dabei ging es für die CDU-Spitze auch darum, die morgige Kabinettsklausur vorzubereiten. Die Bundesregierung stehe vor einem arbeitsreichen Herbst, sagte der neue Unionsfraktionschef Thorsten Frey.
2: Kurs halten und weiter reformieren, so könnte man das Motto der Regierung gerade umschreiben. Der neue Unionsfraktionschef Thorsten Frey, Nachfolger von Jens Spahn, erklärte, es gehe jetzt um die zügige Umsetzung der Reformen, die man vor der Sommerpause vereinbart habe. Das könnte aber teilweise schwierig werden, nachdem Ostministerpräsidenten der CDU, also aus Freys eigener Partei, zentrale Kompromisse wieder ins Wackeln gebracht haben, etwa die Abschaffung der Rente mit 63. Aus Berlin, Ronny Tochau.
1: Die Ukraine zeigt sich zum 35. Jahrestag der Unabhängigkeit stolz auf ihren Kampf gegen Russlands Krieg. Präsident Selenskyj nutzte seine Rede an die Nation gleichzeitig für eine Kampfansage an Russlands Präsidenten Putin und kündigte weiteren Widerstand gegen die russische Invasion an.
3: Präsident Selenskyj gibt sich trotz der schwierigen Lage für Kiew an der Front kämpferisch zum Nationalfeiertag. Die Ukraine erhält auch weitere Militärhilfen aus Großbritannien und von der EU. Die Reaktion aus dem Kreml hier in Moskau ließ nicht lange auf sich warten. Mit den Rüstungshilfen werde weiter

0: Öl ins Feuer des Krieges gegossen, verhindert werde so jeder Versuch, in Friedensverhandlungen zu treten, hieß es hier in Moskau. Aus Moskau, Ulf Mauder.
1: Die Folgen der extremen Hitze und wochenlangen Trockenheit kosten die deutsche Wirtschaft nach Schätzungen von Greenpeace mindestens 36 Milliarden Euro. Das entspreche bis 0,9% der deutschen Wirtschaftsleistung, teilte die Naturschutzorganisation mit. Greenpeace berechnete dazu die wirtschaftlichen Schäden unter anderem durch Ernteausfälle, Waldbrände und durch Gesundheitskosten aufgrund der Hitze. Greenpeace fordert die Bundesregierung auf, auf ihrer Kabinettsklausur mit dem gebotenen Ernst auf die Klimakrise zu reagieren. Für zwei Schulklassen aus Schleswig-Holstein endete die Oberstufenfahrt nach Paris mit einem Schock. Der Reisebus prallte in den Niederlanden am frühen Morgen auf einen Kleintransporter. 8 Menschen wurden verletzt ins Krankenhaus gebracht, einige von ihnen schwer. Später wurden 8 weitere Personen im Krankenhaus behandelt. In Lebensgefahr war laut Polizei niemand. Das Wetter, die aktuelle Vorhersage des Deutschen Wetterdienstes. Heute im Norden und Osten freundlich und zeitweise wolkig, allenfalls zwischen Vorpommern und Uckermark vereinzelt noch kurze Schauer. Sonst vielfach sonnig, mit Temperaturen von 25 Grad, im Südwesten bis 28 Grad, an der See etwas kühler. Morgen in der Nordosthälfte viel Sonnenschein, im Süden und in Teilen der Mitte Deutschlands ziehen neue Wolken auf. Schon am Vormittag kann es regnen, später sind auch Gewitter nicht ausgeschlossen, bei 20 bis 27 Grad.
2: Das waren die Nachrichten.
3: Zeit für Lost in Transmission auf Byte FM. Mein Name ist Henning Tudor-Kastrom und wir widmen uns heute genau einer Band. Naja, ein paar Seitenpfade wird es geben. Die Band heißt Adarashi Gakko, kommt aus Japan. Pineapple Kryptonite.

Pineapple Kryptonite, ein 2021er Song von Atarashi Gakko, übrigens mit fantastischem Video, erinnert mich so ein bisschen an Smoking Causes Coughing, Film von Quentin Dupieux. In dem Video bekämpfen sie ein Monster nur mit einem mit einer Ananas bewaffnet. Toller Song auch, tolle Band, ist schon seit 10 Jahren unterwegs. Sie waren irgendwie so 14, 15, als sie angefangen haben. Wir hören noch einen Song, den sie wie das Stück eben auch mit Money Mark produziert haben, dem Beastie Boys Keyboarder, der EP Snack Time, Free Your Mind.

Free Your Mind von Tadashi Gakko, die sich kennengelernt haben, als sie noch zur Highschool gingen. Angeblich, als sie im Supermarkt waren und zufällig alle im Regal der reduzierten Artikel nach dem gleichen Produkt griffen. Weiß ich nicht, ob man das glauben kann. Es ist auf jeden Fall eine Band, die sich abhebt von der japanischen Pop-Landschaft, von der japanischen Idol-Pop-Landschaft vor allen Dingen. Man könnte ja denken, klassische Idol-Pop-Band, vier junge Frauen in Schuluniformen. Aber das Schuluniformen-Klischee wird hier nicht erfüllt. Das ist im Pop dann ja meistens auf sexy oder niedlich getrimmt. Nö, die tragen die ordnungsgemäß Rock in korrekter Länge und das ist eigentlich das einzige Angepasste an ihnen. Ansonsten sind sie eigentlich das Gegenteil des japanischen Sprichworts Derukugi wa Utareru, der Nagel, der herausstiert, wird eingeschlagen. Eine Band, die eben sehr für Selbstverwirklichung, individuelle Freiheit eintritt. Und Jugend, die für sie altersunabhängig ist. Und ich schlage eine Brücke nochmal ins Beastie Boys Umfeld. Chibomato.

Know Your Chicken von Chibo Matto, 90er-Träger. Und was hat das jetzt mit der aktuellen japanischen Band Adarashii Gakko gemein? Jetzt außer, dass die Mitglieder ursprünglich aus Japan kamen. Gegründet haben die sich aber in New York. Ich finde, ähnlich ist der wilde Stilmix bei den beiden. Bei Adarashii Gakko geht das noch sehr viel weiter. Und dann eben die Verbindung ins Beastie Boys-Umfeld. Chibo Matto veröffentlichten auch als Butter 08 auf dem Beastie Boys-Label Grand Royal. Und ja, bewegten sich ohnehin in der gleichen Szene. Und Adarashii Gakko haben eben auch mit Money Mark, dem Beastie Boys-Keyboarder, zusammengearbeitet. Das ist eine Verbindung zu den Beastie Boys.

So What You Want von den Beastie Boys, eine der Lieblingsgruppen von Adarashi Gakko, wobei Rin, Meju, Kanon und Suzuka eigentlich sehr verschiedene Persönlichkeiten haben, auch sehr unterschiedliche Sachen hören, sonst könnten die, glaube ich, solche Musik gar nicht machen, wie sie es machen. Die haben den Beastie Boys auch eine kleine Hommage erwiesen. Intergalactic.

Nein, nein, nein. Ein sehr gesunder Teenage-Angst-Song von Atarashi Gakko hier in Lost in Transmission auf Byte FM. Ein Stück über den Fließbandcharakter des Schulsystems, über ständige oberflächliche Vergleiche, denen man ausgesetzt ist, über die Suche nach einem Lebensinhalt. Atarashi Gakko sind auch sehr zu empfehlen über ihre Videos, muss ich sagen. Das kann ich hier im Radio natürlich nicht rüberbringen. Machen ihre eigenen Choreografien, die sehr, sehr eigen sind und arbeiten mittlerweile auch für andere namhafte KünstlerInnen. Ein letztes Mal Beastie Boys in dieser Ausgabe. Shake Your Rump ist nämlich ein Lieblingsstück von Rin, dem Mitglied, das in Street Dance und Hip-Hop verwurzelt ist.

Shake Your Rump von den Beastie Boys. Lieblingsstück von Rin von Adarashi Gakko, der Band, um die es geht in dieser Ausgabe Lost in Transmission. Und wir bleiben nochmal in dem Hip-Hop-Tanzumfeld. Ich erwähnte gerade, dass Rin gerade eben aus dieser Tanzrichtung kommt und musikalischen Richtung eben auch. Sie ist auch diejenige, die am ehesten mal rappt in der Band. Aber es ist eine lange Brücke, über die wir da hingehen, nämlich über einen der ersten japanischen Hip-Hop-Hits, Ikanji Yanakanji von East End und Yuri.

Dance Dance von Atarashi Gakko. Ich empfinde das immer als Feature-Track von dem Mitglied Rin auf dem Album Tokyo Calling. From Tokyo with Love haben 2026 alle Mitglieder Feature-Tracks bekommen. Denn sonst singt eigentlich die mit der wahnsinnig tollen und wandelbaren Stimme, nämlich Suzuka. Allerdings ist das gar kein Feature-Track, sondern ein Gruppentrack. Die Sendung macht mich irgendwie ein bisschen nervöser als sonst, weil ich diese Band so sehr liebe. Jetzt mal zur Erholung für mich und vielleicht auch für euch. Das ist ja doch eine ziemliche Handvoll hier. Was nicht von Atarashi Gakko, sondern ein Song, der mir einfach gerade so wahnsinnig gut gefällt. Twisting and Glistening von Cornelius.

Twisting and Glistening, eine Single von Cornelius. Ihr hört Lost in Transmission auf Byte FM. Eigentlich geht es hier um Atarashii Gakko. Ich wollte noch ein paar Favoriten der Band spielen, weil es war interessant, da rein einzusteigen, was die Mitglieder so hören. Da waren dann eben auch so alte Anchor-Sachen von Hibari Misora dabei, von der ich allerdings leider keinen Song auftreiben konnte. Dafür habe ich hier Sachiko Nishida. Ich weiß nicht, ob die auch mögen. Aber ich mag die und das ist ja meine Sendung. Coffee Roomba.

Kohi Rumba, das ist Sachiko Nishida. Kein Lieblingssong der Band Atarashi Gakko, um die es hier heute geht. Das hier allerdings, das hat Rin aus der Band mal in eine Playlist getan, in eine Autofahr-Playlist. Player heißt der Song von Cherumiko, ein Neo-Shibuya-K- und Hip-Hop-Duo.

0: Omar Kasse, wir hatten schon die Garage Rock Atarashii Gakko und die Hip Hop Atarashii Gakko. Das hier sind die elektronischeren auf die 12 Atarashii Gakko. Haben 2023 einen ganz tollen Song rausgebracht, bei dem es sich auch lohnt, wie immer das Video zu sehen, aber auch so Reaction-Videos, die blasen damit eigentlich alle weg. Und es ist eben nicht nur lustig und unterhaltsam, sondern auch eine Kritik der japanischen Arbeitswelt, des monotonen Stadtlebens, einer Kritik einer Gesellschaft am Rande des Burnouts. Tokyo Calling.
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Musik von Heems war das. Ein Pretty Cool heißt der Track und damit nochmal herzlich willkommen zum BeiteFM Magazin am Montagabend. Mein Name ist Nils Lagoda, schön, dass ihr dabei seid und hier kommt ein nicht weniger als wunderschöner Song. Er ist schon gar nicht mehr so neu, aber ich kann mich immer noch nicht satt hören daran. Das hier ist Musik von Marika Hackman, No Caffeine.

0: Dieser Musiker hat diesen Song schon 2020 veröffentlicht.
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0: Der Musiker M-Bird ist das. 2025 ist bereits sein zweites Album erschienen, 2023 sein erstes. Dieser Song also schon wirklich relativ alt in seiner Diskografie. Mountain hieß der Song, falls ich das gerade nicht dazu gesagt habe. Und dieser hier, der heißt Green and Gold. Der kommt aus einer ganz anderen Ecke, und zwar von Leanne LaHavas. Green and Gold im Byte FM Magazin.

Über 10 Jahre ist der Song schon alt, kommt aus dem Jahr 2015 von Leanne Le Havas. Green and Gold heißt er, gehört hier im Beide für Magazin. Und von Songs, die über 10 Jahre alt sind, lassen wir uns hier überhaupt nicht beeindrucken und gehen noch viel weiter zurück in die Vergangenheit. Zu einem absoluten Klassiker, der über 60 Jahre alt mittlerweile ist. Warum wir den hören, das klären wir gleich. Hier sind The Who.

Wir sind im Jahr 1965, My Generation, The Who, natürlich unschwer zu erkennen hier im Beite5-Magazin. An den Drums Keith Moon, er wäre gestern 80 Jahre alt geworden, er ist 1978 bereits gestorben. Die Band The Who, vor allem in ihren Anfangsjahren ja auch bekannt für ihre gewalttätigen Bühnenshows, und es gab dazu unterschiedliche Erklärungen. Keith Moon hatte eine relativ einfache dazu. Er hat gesagt, die Gruppe bestand aus 4 sehr verschiedenen und sehr starken Persönlichkeiten. Und am Anfang hatten wir große Schwierigkeiten, miteinander auszukommen. Daher zerschlugen wir lieber unsere Instrumente und Verstärker, als aufeinander einzuschlagen. Keith Moon wäre gestern 80 Jahre alt geworden. Das war My Generation von The Who.

Stuck in My Head heißt der Track, kommt von der Musikerin Amelie. Und wir waren ja gerade eben beim Klassiker My Generation von The Who. Und wir kehren nochmal zurück zu The Who mit dem Song Baba O'Reilly. Gestern wäre Keith Moon, Drummer von The Who, 80 Jahre alt geworden. 1978 ist er bereits an einer Überdosis gestorben. Bei diesem Song hier war er aber noch dabei, der ist 1971 erschienen. Und wenn ihr euch für solche Klassiker-Bands wie zum Beispiel The Who, aber auch zum Beispiel The Rolling Stones interessiert und ihr Mitglied im Freundeskreis von ByteFM seid, dann habe ich eine Sendungsempfehlung für euch. Und zwar ist das der Kramladen mit Volker Rebell, der hat auch zu The Who schon mehrere Sendungen gehabt. Schaut da gerne im Archiv mal rein. Gestern wäre Keith Moon, Drummer von The Who, 80 Jahre alt geworden. Hier sind sie mit Baba O'Reilly.

Der Anlass macht die Musik im Beide für Magazin und wenn es einen entsprechenden Anlass gibt, dann gibt es eben auch mal Klassiker in dieser Sendung. Und der Anlass, der ist, dass Keith Moon, Drummer von The Who, gestern 80 Jahre alt geworden wäre. Zu diesem Anlass haben wir My Generation gehört und gerade Baba O'Reilly. Das ist Musik von Shintaro Sakamoto. Ich weiß nicht, was normal ist. Don't know what's normal. So heißt der Track.

Und da plätschert der Song so langsam aus. Er heißt Punish My Mind, kommt von einem Duo aus Philadelphia. Ein Duo, das sich einen Namen gegeben hat, der mir Respekt abnötigt. Und zwar heißt diese Band einfach nur nach dem E-Mail-Zeichen @. Und das ist insofern in heutigen, sehr digitalen Zeiten dann doch beeindruckend, weil sie anscheinend völlig darauf verzichten, online aufgefunden werden zu können. Es ist wirklich nicht leicht, diese Band zu googeln. Ich kann euch aber sagen, es ist eben ein Duo aus Philadelphia. Sie bezeichnen diesen Song als chilligen Song über Selbstquälerei. Und sie veröffentlichen ein Album am 16. Oktober in guten 2 Monaten. Das heißt Autosmile und erscheint auf dem Label 4AD. Und das hier sind 2 MusikerInnen aus Berlin. Ein ganz ruhiger Song von Lisa Harris und Ralf Heidel. Melted Being heißt er.

Musikerin Lisa Harris hat sich hier mit dem Produzenten Ralf Heidel zusammengetan. Melted Being heißt der Song. Und wenn zu diesen beiden Personen noch der Musiker Finn Ronsdorf dazukommt, dann bilden sie ein Kollektiv, das da heißt Friends with Oranges und das auch noch ein Label gegründet hat. Und in dieser Dreierformation ist die Band auf Tour. Im September und im November spielen sie in Darmstadt im Staatstheater, in München im Zirka und Erfurt im Franz Mehlhose. Das Ganze wird präsentiert von BeitFM. Entsprechend findet ihr alle Tourdaten auch auf unserer Webseite unter dem Reiter Konzerte. Und ich kann euch hier ganz persönlich sagen, dass das sehr empfehlenswert ist. Ich habe diese Formation nämlich in diesem Frühjahr schon live gesehen hier in Hamburg und kann euch das sehr ans Herz legen. Genauso wie auch diesen Track, der kommt von Nate Brazier. Und er heißt Untold hier im BeitFM Magazin.

Aus Berlin Moabit, der Rapper Upsilon war das. Keiner von euch heißt der Track. Glanz Null, sein aktuelles Album, ist vor wenigen Wochen erschienen, war auch Album der Woche hier bei BYTE.FM. Und auch dort ist übrigens Ralf Heidel beteiligt, den wir gerade eben gehört haben, als Teil des Kollektivs Friends with Oranges zusammen mit Lisa Harris und Finn Ronsdorf auf Tour. Das Ganze präsentiert von BYTE.FM. Das war ein ganz ruhiger Track und er macht eben auch andere Sachen, produziert eben zum Beispiel für den Rapper Upsilon. Unser aktuelles BYTE.FM-Album der Woche, das kommt aus Großbritannien von Georgia Smith. Ist ihr drittes Album. Das heißt What Are The Odds? Und das hier ist der Titeltrack daraus. BYTE.FM-Album der Woche, Georgia Smith.

What Are The Odds heißt der Song. What Are The Odds heißt auch das Album von Georgia Smith, das sie vor wenigen Tagen am Freitag veröffentlicht hat. Das Album ist unser aktuelles Byte FM Album der Woche. Mehr Infos dazu gibt's wie immer in unserem Blog auf byte.fm. Und wenn euch der Name Georgia Smith etwas sagt, ihr aber vielleicht nicht mehr ganz zuordnen könnt, wer das eigentlich war, vielleicht hilft euch dieser folgende Song auf die Schliche. Das ist zumindest der Song, der sie mir bekannt gemacht hat. Damals, 2016 war das. Nochmal Georgia Smith, also 2016 erschienen Blue Lights, der Track.

Georgia Smith, Blue Lights von 2016. 10 Jahre später, jetzt vor wenigen Tagen, ist ihr drittes Studioalbum erschienen. Es heißt What Are The Odds? Den Titeltrack haben wir gerade eben gehört. Und das ist unser aktuelles Byte FM-Album der Woche. Das hier wiederum ist von 97. Das ist Missy Elliott vom Album Super Duper Fly. Izzy Izzy A ist der Track.

0: 1997 vom Album Super Duper Fly. Missy Elliott ist es. Izzy Izzy A ist der Track hier im Beidefem-Magazin, in dem es gleich weitergeht mit Making Time Feels Like It's Love.
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Gassi heißt der Track von Sugar Candy Mountain. Und das war's vom BeiteFM Magazin am Montagabend. Mein Name ist Nils Lagoda. Bis zum nächsten Mal. Und hier kommt zum Abschluss Musik von Jason Green and the Jerk, Local Jerk. Macht's gut. Tschüss.

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1: Hallo, mein Name ist Andreas van der Wingen und ihr hört Erdenrund auf Byte FM. Nächstes Jahr im Januar erscheint ein neues Doppelalbum von der Joachim Franz Büchner Band. Music for Lovers, Sterne im Kranstöver wird es heißen. Und Büchner hat sich Unmengen von renommierten Gastmusikern in sein Studio eingeladen. Bei der Vorab-Single Partysong für schlaflose Nächte hören wir Carsten Erubik Meyer an verschiedenen Tasten und Knöpfen. Und der Hintergrundgesang kommt von den Feigenflittchen.
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Bärchen und die Milchbubis haben mit Stefanie Schrank kooperiert. Ich glaube an dich haben wir gerade gehört. So heißt der Vorgucker zum neuen Album Lach doch mal und wird am 16. Oktober auf Tapete rauskommen. Produziert hat Tobias Levin. Und digitale Post habe ich auch wieder bekommen. The Interlaken Tapes heißt das Soloprojekt von Gordon Spanghardt aus Bottrop. Sein zweites Album Dance erschien bereits Ende Juni. Beim sorgsamen Durchhören ist mir der Track Rotkehlchen besonders nahe gegangen.

Friedi, Simon und Friedrich sind alle Anfang 20, kommen aus Leipzig und haben ihre Band Cinque Madres genannt. Eine 7-Inch ist da jetzt erschienen. Die Musik geht in Richtung Mathematikrock und das Instrumental Jack habe ich gerade gespielt. Auch ganz neu ist die Split-LP von Pondskater und Jürke. Double Image heißt sie, ist im Eigenverlag erschienen und Pondskater arbeitet hier, wie schon auf seinem letzten Album, mit der Technik des Live-Codings. Wir hören natürlich rein. Ausgesucht habe ich mir den Track Bantra.

Im August erschien Double Image, die Split-LP von Pondskater und Jürke. Letzteren haben wir jetzt nochmal mit Several Boxes gehört. Und jetzt spiele ich mal zwei Nummern, die ich schon immer hintereinander spielen wollte. Beide passen zum Untertitel der heutigen Sendung Schlaflose Nächte. Angefangen mit Alan Forley und We Belong to the Night.

Nach We Belong to the Night von Alan Forley konnte ich mir ein Because the Night von Patti Smith nicht verkneifen. Und schon sind wir wieder in der Gegenwart. Neues gibt es von unserer Lieblings-Luxemburgerin Florence Besch. Im Juni erschien jetzt die Single Horror House auf Unique Records und Florence macht unbestritten immer noch Dream Grunge.

Aus Chicago kommen die Sharp Pins. Die haben letztes Jahr gleich zwei Alben rausgebracht. Eines davon hatte den plakativen Namen Radio DDR bzw. Radio DDR, wie man in Chicago sagt. Und aus dem haben wir gerade einen Song über die Lorelei gehört. Ich spiele noch ein wenig Gitarrenmusik. Zwei Punk- und Mod-Klassiker fliegen hier gerade rum. Die Accidents hatten es 1980 zu einer Single geschafft und die hieß Blood Spattered with Guitars.

Die Rich Kids mit Ghosts of Princes and Towers aus dem Jahr 1978. Damals mit Mitch Ewer am Gesang und Glenn Matlock von den Sex Pistols am Bass. Ja, und damit geht es dem Ende entgegen bei Erdenrund auf BeidFM. Verabschieden möchte ich mich mit Möbius und Baerbohm und dem Track Doppelschnitt. Eine überlange Monsternummer aus dem Jahr 1984, Büro B. Hatte die dann 2015 nochmal auf der CD-Version der Kompilation Kollektion 4 veröffentlicht. 5 Jahre vorher gab es auch schon eine Reissue der ganzen LP. Und nach mir läuft dann Hello Mellow Fellow mit Matthias Westerweller. Hört ihr mich in der Wiederholung in der Früh, folgt jetzt Canteen mit Christian Thiaben. Bleibt in beiden Fällen dran. Ich sage auf bald.

Hallo und willkommen zu einer neuen Ausgabe von Hello Mellow Fellow hier auf Byte FM und wie immer mit mir Matthias Westerweller am Mikrofon. Alle 4 Wochen könnt ihr diese Sendung hier hören. Und alle 4 Wochen geht es hier ziemlich beschaulich musikalisch zu. Beschaulich, aber bunt, so hoffe ich zumindest. Denn die nächsten 2 Stunden werden hoffentlich bunt, vielfältig, abwechslungsreich und ja, gut für einen Wochenanstart an einem Ende eines möglicherweise langen Montags, eines langen Arbeitstags. Ich war gestern bei einem Frühshoppen hier in Frankfurt im Stadtteil Heddernheim und bei einem Spaziergang im Anschluss an diesen Frühshoppen habe ich ein schönes altes Häuschen mit diesen grünen Fensterläden gesehen, die ihr hier auf der Sendungsseite sehen könnt. Und dachte sofort, ein schönes Motiv für Hello Mellow Fellow. Flux das Smartphone gegriffen und ein Foto geschossen. Und dann war auch schon klar, was der Untertitel der Sendung heute sein wird. Protection heißt er nämlich, denn solche Art Fensterläden sind ein guter Schutz, wie ich finde. Vor Hitze, vor Kälte, vor Licht.

vor unliebsamen Blicken. Und sie sehen natürlich schöner aus als, ja, ihr wisst schon, dieses graue Grauen, was man allenthalben in deutschen Landen an den Fenstern oder vor den Fenstern sehen kann. Ich finde, es sollte also mehr solcher alter Fensterläden geben. Man könnte sich ja mal über ein neues Design ein paar Gedanken machen. Und ich mache mir in der Zwischenzeit ein paar Gedanken zum musikalischen Schutz für euch hier in dieser Sendung. Ich möchte euch natürlich nur schöne Musik vorspielen. Aber auch das, wie ihr wisst, liegt ja im Auge der Betrachterin, des Betrachters. Ich wünsche euch auf jeden Fall viel, viel Spaß in den nächsten 2 Stunden.

Dieser tolle Song von Massive Attacks zweitem Album aus dem Jahre 1994 namens Protection, so hieß auch das Album, lag in meiner musikalischen Welt natürlich auf der Hand, als ich mit diesem Untertitel der heutigen Sendung überlegt hatte. Ein Album, was ich sehr oft gehört habe damals, und ich habe sie immer noch als Schallplatte vor mir liegen, noch relativ gut erhaltenes Cover. In Betrachtung dessen, dass ich es halt eben so oft gehört habe, aber ich würde sagen, es hat den Test der Zeit gut überstanden. Auch eigentlich das erste Album, wobei ich das erste Massive Attack Album, da habe ich lange gebraucht, bis ich reingekommen bin. Ich glaube, Daniel Haxmann, damals in Frankfurt lebender DJ-Labelbetreiber, war er vielleicht noch nicht, das weiß ich gar nicht, hat das Album lobpreist und empfohlen und irgendwie sagt immer, ja, nee, ich weiß nicht und so. Und irgendwann hat es dann aber doch Klick gemacht und auch das erste Album von Massive Attack, das Debütalbum, ging an mich. Danke Daniel, dass du da so insistiert hast und ja, danke euch fürs Zuhören von, wie viele Minuten waren das jetzt? 7 Minuten und 50 Sekunden. Protection, Massive Attack, die Albumversion. Und wenn euch das nicht langweilen solltet, dann gibt's nochmal mindestens 8- und 9-minütige lange Versionen dieses Stücks in der Sendung zu hören. Aber jetzt erstmal zu etwas anderem, wobei wir bleiben in England und wir bleiben ungefähr in der gleichen Zeit. Ein paar Jahre später vielleicht, ja 5 Jahre später, kam eine EP raus mit 3 Stücken von Lemon Jelly, die Yellow EP. Und das hat mir gut gefallen damals. Und hinter Lemon Jelly steckten 2 Herren. Oder stecken vielleicht immer noch Nick Franklin und Fred Deakin. Und dieser Fred Deakin war mir damals so überhaupt kein Begriff. Der war wohl aber schon ziemlich lange als DJ aktiv. Und dann haben die halt eben so trip-hoppige Easy-Listening-Musik gemacht unter dem Lemon Jelly Alias. Aber Fred Deakin ist mir letztes Jahr oder wann das war, auf einem Social-Media-Kanal wieder begegnet. Dort postet er immer aus seinem Arbeitszimmer oder aus seinem Schallplattenzimmer 3 oder 5 Songs, die ihm gerade irgendwie gefallen. Das kann irgendwie aus dem Bereich House Music sein, das kann irgendwie Post-Punk sein, das kann whatever sein. Immer sehr unterhaltsam und man lernt immer irgendwie tolle neue Musik über Fred Deakin kennen. Vielen, vielen Dank, lieber Fred. Und jetzt aber erstmal Lemon Jelly mit dem Stück, wie heißt's noch gleich, The Staunton Lick, was immer das ist.

ihr und Lemoncelli möge es mir verzeihen, das war nicht The Staunton Lick, sondern das war das erste Stück auf dieser 3-Track-EP und das hieß His Majesty King Ram. Ja, okay, das tut der Schönheit des Stücks allerdings keinen Abbruch. Ja, und schön ist, glaube ich, auch das neue Lambjob-Album geworden. Ich muss sagen, in den letzten Jahren, immer wenn es was Neues von Lambjob gab, hatte ich mich ein klein bisschen an dem Art des Gesangs von Kurt Wagner oder Wagner satt gehört, um es mal so zu formulieren. Er hat oft ein bisschen übertrieben dann mit seinem sehr speziellen Gesang und mit seiner doch sehr speziellen, aber tollen Stimme natürlich. Und ich glaube, auf dem neuen Album Punching the Clown, welches letzte Woche erschienen ist, hat er so ein bisschen vielleicht irgendwie mal das sich zurückgenommen, um es mal so zu formulieren. Und wir hören, ich möchte euch vorspielen, ein Stück daraus, das heißt To Do.

Aspen, Colorado. Buzu Bayou zusammen mit Tony Joe White, beziehungsweise wahrscheinlich eben nur mit seinem Gesang. Ich bezweifle, dass das Nürnberger Duo Buzu Bayou tatsächlich mit Tony Joe White im Studio zusammen waren. Ich weiß auch gar nicht mehr, wann der gestorben ist. Die Platte hier, eine kleine 10-Inch, stammt aus dem Jahre 2021 und die A-Seite davon, Aspen, Colorado Revisited, habe ich schon mal in der Sendung hier gespielt und das war die Rückseite, Frank Molinas Cosmic Mix. Und ich ärgere mich immer noch, aber das sagte ich schon in einer der letzten Sendungen kürzlich, dass ich es bereue, mir Tony Joe White nicht angeschaut zu haben. Damals, er hatte hier in Aschaffenburg in der Nähe von Frankfurt einen Auftritt und ja, ich wollte eigentlich hin und ja, wie es dann so ist, war ich dann doch nicht da. Und dann hat es nicht mehr lange gedauert und man konnte zu keinem Tony Joe White Konzert mehr gehen. Ja. Protection heißt der Untertitel der heutigen Hello Mellow Fellow Sendung mit mir, Matthias Westerwelle, am Mikrofon und ihr hört immer noch Byte FM und wo gehen wir jetzt hin? Von Aspen, Colorado könnten wir nach München gehen, dort lebt der Musiker, Songschreiber, Gitarrist Angela Augs. Florian Kreier ist sein richtiger Name und was heißt richtiger Name sein? Wahrscheinlich der Name, der in seinem Pass steht, sein Künstlername ist Angela Augs und von Angela Augs kommt ein neues Album im Oktober, genauer gesagt am 23. Oktober wird es auf dem Hamburger Label Clouds Hill erscheinen. Das Nichts macht Kopien von sich selbst ist ein schöner Titel für ein Album und ich möchte euch schon mal eine Single daraus vorspielen, die heißt Endorphin.

Gabo Sabo hier bei Hello Mellow Fellow. Ein Titel aus der Feder von Bruno Martino, ein italienischer Songschreiber. Estate Sommer heißt dieses Stück hier, eine Instrumentalversion des in Ungarn geborenen, amerikanischen oder in Amerika lebenden und hauptsächlich musizierenden Mannes an der Gitarre. Und Bruno Martinos Estate habe ich hier auch schon mal in der Sendung gespielt. Ein ganz, ganz tolles Stück, wie ich finde, hier aus dem Jahre 1970 in bisschen vielleicht zu viel Zucker drüber gestreut mit den Streichern und so, aber falls euch Gabo Sabos Gitarrenspiel gefallen hat, empfehle ich euch auf jeden Fall mal in seine Mid-60er, Spät-60er Schallplatten reinzuhören. Die sind alle ganz, ganz toll. Dreams oder Bacchanal. Hört einfach mal rein, das ein oder andere Stück von diesen beiden LPs lief auch sowieso hier auch schon mal bei Hello Mellow Fellow. Der Sommer neigt sich zum Spätsommer hin und irgendwie habe ich fast den Eindruck, es gibt gar keine Übergänge mehr vom Sommer in den Herbst. Irgendwie mutet es schon morgens hier recht herbstlich an. Die Luft ist anders und die Temperaturen gehen deutlich runter des Nächtens und dann kommt dann irgendwann natürlich der Winter und damit Cool and the Gang. Und zwar nicht die Summer Madness, sondern die Winter Sadness. Gut, aber so weit sind wir noch nicht. Dennoch ein schöner Titel und eine schöne Alternative zum vielleicht etwas überstrapazierten Summer Madness Stück. Winter Sadness.

Robert Wyatt, At Last I'm Free, aus der Feder von Nile Rodgers und Bernard Edwards, alias Cheek. 1900, wann kam das raus? Im Original 78, 79, schätze ich mal, von dem zweiten Cheek-Album. Und wenige Jahre später, im Jahr 1980, hat es der Soft Machine, der ehemalige Soft Machine-Schlagzeuger Robert Wyatt, aufgenommen und auch eine, ja, dem Stück, dem ohnehin sehr tollen Stück auch von Cheek, seinen eigenen Stempel aufgedrückt, sagt man, glaube ich, ja. Ich finde es ganz toll und habe es aber bestimmt auch schon mal hier in der Sendung gespielt. Also heute möglicherweise eine Sendung der Wiederholungen oder der Interpreten, die ja alle schon mal gelaufen sind, kann sein. Aber es alles ist ja, oder alles dient ja dem Schutz eurer musikalischen Unterhaltung, so möchte ich das mal formulieren. Ende Juli kam ein neues Album von Vinnie Riley raus, sein 28. Album, wow. Das heißt Renascent und hat mir gut gefallen, das, was ich bisher gehört habe. Ich möchte euch ein Stück vorspielen, das den schönen Titel trägt, For Friends Everywhere, und das ist natürlich für alle ZuhörerInnen gewidmet an euch, die ihr draußen alle 4 Wochen Hello Mellow Fellow hört und die ihr Byte FM unterstützt.

Willkommen in der zweiten Stunde von Hello Mellow Fellow hier auf Byte FM. Es ist Montag und ihr braucht möglicherweise Protection. Oder Protektion? Oh je, kann man positiv und negativ lesen. Und Musik kann man natürlich auch auf unterschiedliche Art und Weise lesen. Hier nochmal Massive Attack mit dem Song Protection, anders gelesen von Brian Eno. Protection, der Eno-Mix. Der geht, glaube ich, 9 Minuten. Das heißt, ihr habt jetzt Zeit und Gelegenheit,

Ja, am Anfang habe ich hier reingequatscht in die tolle Stimme und den tollen Gesang von Tracy Thorn. Tracy Thorn von Everything But the Girl natürlich. Tracy Thorn von den Marine Girls. Und ihre Stimme kommt hier zumindest zu Beginn des Brian Eno Mixes noch besser rüber, finde ich, als im Original, in der Originalversion.

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Neue Musik liegt auch bereits auf dem Plattenteller. Der in Berlin lebende und aus Mainz stammende Musiker Nosum alias Nelson Maria Brandt hat ein neues Album herausgebracht, das heißt Cherry Stone Pillow. Ein Stück habe ich euch schon mal daraus gespielt. Jetzt gibt's nochmal Paper Plane zu hören.

Ja, da muss ich mal schnell auch das Mikro aufdrehen, damit ihr mich hören könnt. Nelson Maria Brandt alias Nosam alias Nepomuk war das von seinem neuen Album Cherry Stone Pillow, war, glaube ich, auch hier bei FM Album der Woche vor kurzem und das war der Titel Paper Plane daraus. Letzte Woche, genauer gesagt, am 22. August vor 2 Tagen. Ist der US-amerikanische Musiker, Sänger, Soul- und R&B-Sänger, Songschreiber und Pianist Benny Benjamin Lattimore alias Lattimore leider gestorben, geboren im Jahr 1939 in Tennessee. Ja, hat er vor allen Dingen mit seinen Aufnahmen auf dem Floridianischen, hätte ich jetzt beinahe gesagt, auf dem aus Florida stammenden Label TK Records gemacht oder dessen Subsidiaries Glades. Und da gibt es ganz, ganz tolle Sachen aus den frühen 70ern bis in die Mid-70er. Später hat er für Malaco Records Musik gemacht ab den 80er Jahren. Viele tolle Songs geschrieben und mein Lieblingsstück von ihm ist Let's Straighten It Out, aber das habe ich wirklich schon zu oft gespielt hier bei Hello Mellow Fellow, meine ich zumindestens. Es ist ein tolles Stück und ich habe mir aber ein Album von ihm rausgesucht. Ich weiß gar nicht, ob das möglicherweise das erste auf Glades war. Latimore heißt es einfach nur und darauf spielt er 2 Songs von Al Cooper. Und eins davon möchte ich euch in Erinnerung und als Widmung an Benny Lattimore vorspielen. Jolie heißt das. Es ist etwas schneller als das normalerweise bei Hello Mellow Fellow erlaubte Tempo, aber ich liebe dieses Stück auch in der Version von Al Cooper. Aber ja, Benny Lattimore, eine kleine Würdigung dieses tollen Musikers. Deswegen jetzt darf es etwas schneller zugehen hier bei Hello Mellow Fellow. Jolie!

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2: 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Radio Redo. 4:49 minutos.
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3: Schwuppsdiwupps, sind wir in Kuba gelandet. Havana Mood. Rum and Bass Version heißt dieser LP. Oder Havana Mood, das Projekt. Von Bill Laswell zusammen mit Jean Tuitou produziert. Auf dem Jeans-Label oder Modelabel APC, APC. 1999 erschienen. Die Platte mag ich sehr. Davor gab's Yaya Bay zu hören. Auf dem Ninja Tune Sublabel Big Dada aus ihrem Album The Things I Can Take With Me waren das die beiden Titel Industry Love bzw. ein Titel / A Protection Spell. Protection heißt der Untertitel der heutigen Sendung. Davor neue Musik aus dem Hause Ninja Tune. Der irische Produzent Kiaran ist ein neues Signing bei Ninja Tune. Keba hieß der Titel und ich muss sagen, nach ziemlich langer Zeit hat mir mal wieder was gut gefallen bei Ninja Tune. Die, weiß ich nicht, wie die sich entwickeln musikalisch, ist nicht mehr so ganz meins, muss ich sagen. Aber auch bei den vielen Sublabels, die das Label, das Mutterschiff mittlerweile hat, blicke ich auch nicht mehr so ganz durch.

Mittlerweile sind wir in Bayern angekommen. In München, genauer gesagt. Naja, eigentlich in Nigeria. Der Münchner Musiker Captain Yossarian. Schlagzeuger. Hat ein Tribute-Album für Fela Kuti aufgenommen. Fela in Dub heißt es, auf dem Hamburger Label Agogo Records erschienen. Das ist der Titel Water No Get Enemy in Dub. Eins meiner liebsten Fela Kuti-Stücke im Original. In den Anfangsjahren unserer Partyreihe Lazy hier in Frankfurt am Schwedlersee war die Originalversion ja eine Hymne, zumindest für uns DJs, die in der Regel auch fast immer, glaube ich, ganz ausgespielt wurde. Die geht ja wahrscheinlich auch so 7-8 Minuten, wie hier die Captain Yossarian-Version. Toll gesampelt das Original auch von Pete Rock bei seinem I&I-Projekt. Miles Bonney hat eine tolle Coverversion gemacht. Ja, eine Hymne, Water, No Get Enemy. Und ich hatte neulich bei einem München-Aufenthalt das Vergnügen, Captain Yossarians Fela Kuti Tribute-Projekt live zu sehen. Das hat Spaß gemacht, auch wenn es ein bisschen eher einfach wie eine Fela Kuti Coverband rüberkam. Aber eine gute. Mir hat so ein bisschen die Verfremdung und die richtigen Dub-Effekte gefehlt. Ich glaube, mit dem richtigen Mixer hätte man da noch mehr rausholen können. Einzelne Spuren wegnehmen, rausnehmen, ganz rausnehmen. Also so einen richtigen Dub-Remix live anfertigen, während die Band spielt. Wäre vielleicht Adrian Sherwood eine tolle Wahl gewesen. Aber ich möchte das nicht schmälern. Es ist ein tolles Projekt und ich finde auch diese Version hier, besonders den zweiten Teil, die Dub-Version, sehr gelungen. Wir bleiben so ein bisschen im Thema Dub. Die kalifornische Band The Sacred Souls haben zwei neue Singles rausgebracht. Und der New Yorker Victor Axelrod hat die geremixed, die Soul Band, und das Ganze ein bisschen in ein Reggae-Gewand gepackt. Hört ihr jetzt gleich.

Da habe ich nicht aufgepasst. Da war der Champion Doug Veach schon zu Ende. Das war der Titel. Mein Gott, ich bin ganz durcheinander hier. Another Place, Another Time. Das Album dazu aus dem Jahre 1989 trägt den Titel The Original. Und ja, ich weiß gar nicht mehr. Doch, ich weiß, wie ich auf Champion Doug Veach gekommen bin. Irgendwann in einem Secondhand-Laden in Frankfurt oder in einem Plattenladen in Frankfurt, den es leider nicht mehr gibt, habe ich eine Single von Champion Doug Veach gekauft. Die sah interessant aus, ich hatte den Namen noch nie gehört, klang toll, war eine Mischung aus Dub und Folk und was weiß ich auch immer, so wie das eben gehörte Stück Another Place, Another Time, welches sich bei Cajun-Musik bedient, hat Champion Doug Veach wirklich viele, viele, viele verschiedene Stile geplündert und ich habe keine Ahnung, was aus ihm geworden ist, der Self-Styled King of Caledonian Swing, wie er sich genannt hatte. Er war ein großer Favorit von John Peel jedenfalls und ich muss sagen, ich finde die Musik, die er gemacht hat, sehr, sehr charmant. Ja, Champion Doug Veach, was macht er? Wisst ihr es? Schreibt mir eine Mail an hellomellowfellow@bytefm und lasst mich wissen. Wo gehen jetzt wir hin in den nächsten, in den letzten 9 Minuten dieser Sendung hier auf BytefM? Ich schau mal, was ich noch so auf Halde habe und vielleicht unbedingt spielen wollte. Was könnte man da machen? Ja, es gibt zu viel Musik, wirklich jede Woche. Jeden Tag kommt neue Musik raus, kriegt man zugeschickt, die man spielen könnte, findet man zu Hause, findet man sonst wo, im Plattenregal, im Plattenladen, überall, überall. Ja, jetzt, aber warum sollte ich darüber jammern? Das ist ja was Schönes eigentlich, wenn zumindest auch die Musiker entsprechend entlohnt werden würden. Stichwort Streaming, aber dieses Fass machen wir heute nicht mehr auf. Ja, Musiker gehören geschützt, besser protected sozusagen. Protected war der Untertitel dieser August-Ausgabe von Hello Mellow Fellow. Wir hören uns wieder in 4 Wochen und ich nutze einfach die verbliebene Zeit, die verbliebenen 8 Minuten, um noch ein bisschen Musik für euch zu spielen. Zum Beispiel Musik, neue Musik der Gruppe Brain Story und die bringen eine Shoebox Days EP genannte neue Platte raus. Daraus ist der erste Titel hier heute veröffentlicht worden. Blend heißt der. Und den gibt es als nächstes zu hören, was danach noch in die Sendung schaffen wird. Muss ich mal schauen. Ich bedanke mich auf jeden Fall fürs Zuhören und hoffe, wir hören uns wieder in 4 Wochen bei Hello Mellow Fellow hier auf BytefM. Macht's gut, wünsche euch einen schönen Spätsommer, euer Matthias Westerweller.

0: 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Es ist 0 Uhr. 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
1: Ich bin Thomas Brockt. Nach der Sommerpause ist Bundeskanzler Merz erstmals wieder mit dem engsten Führungsteam seiner Partei zusammengekommen. Dabei ging es für die CDU-Spitze auch darum, die morgige Kabinettsklausur vorzubereiten. Die Bundesregierung stehe vor einem arbeitsreichen Herbst, sagte der neue Unionsfraktionschef Frei.
2: Kurs halten und weiter reformieren, so könnte man das Motto der Regierung gerade umschreiben. Der neue Unionsfraktionschef Thorsten Frey, Nachfolger von Jens Spahn, erklärte, es gehe jetzt um die zügige Umsetzung der Reformen, die man vor der Sommerpause vereinbart habe. Das könnte aber teilweise schwierig werden, nachdem Ostministerpräsidenten der CDU, also aus Freys eigener Partei, zentrale Kompromisse wieder ins Wackeln gebracht haben. Etwa die Abschaffung der Rente mit 63. Dazu kommen die schlechten Umfragen und nur noch 2 Wochen bis zu den ersten Landtagswahlen diesen Herbst im Osten. Ronny Tohau, Nachrichtenredaktion.
1: Die Folgen der extremen Hitze und wochenlangen Trockenheit kosten die deutsche Wirtschaft nach Schätzungen von Greenpeace mindestens 36 Milliarden Euro. Das entspreche 0,8 bis 0,9% der deutschen Wirtschaftsleistung, teilte die Naturschutzorganisation mit. Greenpeace berechnete dabei die wirtschaftlichen Schäden unter anderem durch Ernteausfälle, Waldbrände und durch die Gesundheitskosten aufgrund der Hitze. Verbraucherschützer wollen per Verbandsklage gegen hohe Preise bei der Fernwärme vorgehen. Das Ziel könnten sie verfehlen. Aber das zuständige Oberlandesgericht in Hamm sieht Verstöße. Das machte die Richterin bei der Verhandlung deutlich.
3: Die Verbraucherschützer wollen gegen E.ON mit einer Sammelklage vorgehen, wegen der Preisklauseln in mehreren Bundesländern. Das sieht das Gericht aber kritisch. Vielmehr muss am Ende wohl jeder Kunde individuell sein Recht einklagen. Es geht darum, wie E.ON die Preise für die Fernwärme errechnet hat. In einigen Regionen führte das zu höheren Preisen und zwar unrechtmäßig, findet das Gericht. Gut möglich also, dass einige ihr Geld zurückbekommen werden. Thomas Bremser, Redaktion.
1: Zum Fußball im DFB-Pokal haben die Bundesligisten Schalke 04, HSV und 1. FC Köln die zweite Runde erreicht. Schalke siegte bei Viertligist Hallescher FC mit 5:2 nach Verlängerung. Die Hamburger beim Drittligisten SC Verl mit 3:0. Köln gewann 2:1 bei Drittliga-Aufsteiger Würzburger Kickers. Bundesliga-Absteiger VfL Wolfsburg siegte mit 6:5 im Elfmeterschießen bei Viertligist Altklinike. Zum Wetter, die aktuelle Vorhersage des Deutschen Wetterdienstes. Nachts ist es vor allem im Südwesten wolkig, zum Morgen hin Schauer, ansonsten oft klar und trocken, die Temperaturen 16 bis 7 Grad. Tagsüber wird es dann oft freundlich und trocken, nur im Süden und in Teilen der Mitte ziehen neue Wolken auf. Am Vormittag kann es etwas regnen, später sind auch einzelne Gewitter dabei. Dazu Höchstwerte von 20 bis 27 Grad.
0: Das waren die Nachrichten.

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1: Moin und herzlich willkommen zur 20. Ausgabe der vierten Wand. Angelehnt an den letzten und den noch kommenden Hitzewellen gibt es diesmal das Bahama Mama Calypso Special. Für alle, die es nicht wissen, Calypso ist eine afro-karibische Musiktradition, entstanden Anfang des 20. Jahrhunderts in Trinidad und nicht allzu viel später hat es schon die ganze Welt erobert. Wir beginnen mit einem Stück aus der Compilation Calypso Awakening aus der Kollektion von Emery Cook, einem Tonmeister, der in den 50ern Live-Mitschnitte von Calypso-Performances in Trinidad gemacht hat. Hier kommt Taxi Driver von Small Island Pride.

Love Alone in der Version von George Simonette, einem Musiker aus den Bahamas, aus dem Album Goombay, The Folk Songs of the Bahamas. Im Original erschienen 1957 und 2020 auf Cosmic Spy Records reissued. Das Original von Love Alone wurde von Blind Blake geschrieben, von dem hören wir gleich auch noch etwas. Davor hörten wir Taxi Driver von Small Island Pride, erschienen auf Calypso Awakening, einer Compilation von Songs aus der Kollektion des Tonmeisters Emery Cook. Das wurde veröffentlicht auf Smithsonian Folkways. Weiter geht's mit Rocombe, auch ein viel gecoverter Classic von Lord Cobra.

Das war Jamaica is the place to go von Charlie Binger und seinem Quartett, ein Musiker aus, wer hätte es gedacht, Jamaica. Habe ich auf dem Trojan Records Calypso Boxset gefunden. Davor hatten wir Rocombe, ein Klassiker von Lord Cobra aus Panama, der für seinen etwas dunkleren Calypso-Stil bekannt ist. Weiter geht's mit Jail Them von Roaring Lion, einem der großen Calypsonians aus Trinidad. Ihr hört die vierte Wand im Bahama Mama Calypso Special auf BeidFM mit Konstantin Unwohl.

Das war J.P. Morgan von Blind Blake, der originale Komponist von Love Alone, was wir vorhin in der Version von George Simonet gehört haben. Den gibt es zu hören auf der Bahamas Goombay 1951 bis 1959 Compilation. Davor hörten wir Jail Them von Roaring Lion, ebenfalls aus den Bahamas, und das war einer der frühen Protest-Songs im Calypso. In diesem hier geht es um die Verfolgung von Schwarzmarkthändlern, die er von der Regierung fordert. Protest-Songs hören wir am Ende dann auch noch zwei, ihr könnt gespannt darauf sein. Erstmal machen wir aber weiter mit Old Uncle Joe von den Talbot Brothers. Ihr hört die vierte Wand auf Byte FM im Calypso Special mit Konstantin Unwohl.

Das war Grace Chang mit O Calypso, der einzige Track, der jetzt hier ein bisschen aus dem Raster fällt. Grace Chang, eine berühmte Sängerin aus Hongkong, die dieses Lied im Film The Hole vom taiwanesischen Regisseur Tsai Ming-liang zum Besten gibt. Davor hörten wir die Talbot Brothers aus Bermuda. Im Original erschien 1958, das Stück hieß Old Uncle Joe. Jetzt machen wir nochmal einen Abstecher nach Jamaika und hören Cinemascope von Count Lasher. Ihr hört die vierte Wand im Bahama Mama Calypso Special mit mir, Konstantin Unwohl, auf Byte FM.

Wanna Do Nothing All Day von George Simonet und seinem Goombay Sextet aus den Bahamas. Vorhin hörten wir schon Love Alone von ihm und dieser Track wurde ebenfalls auf Cosmic Spy Records reissued und ist im Original von 1956. Vielleicht kommt er euch ein bisschen bekannt vor, ich habe den schon in der 4. Ausgabe gespielt. Davor hörten wir CinemaScope von Count Lasher und Charlie Binger aus Jamaika. Der würde theoretisch weniger als Calypso, sondern als Mento durchgehen. Mento ist ein altes Genre, was schon im 19. Jahrhundert auf Jamaika entstand und was der erste eigenständige und kommerziell aufgezeichnete Musikstil der Insel war, der sich dann in den 50ern mit dem trinidadischen Calypso vermischt hat. Jetzt kommt, glaube ich, mein Favorit aus der ganzen Show, By Me a Zeppelin von Macbeth the Great. Ihr hört die 4. Wand auf Beide FM mit Konstantin Unwohl im Calypso Special.

Das war Calypso B von Young Tiger aus dem Jahr 1953, ebenfalls ein Calypso-Musiker aus Trinidad. Davor hörtet ihr meine Favorit der Show, By Me a Zeppelin von Macbeth the Great. Der kommt auch aus Trinidad, hat aber als einer der ersten in Amerika, genauer gesagt in New Yorks Harlem, schnell Fuß gefasst, wo sich Bebop und Calypso oft eine Bühne teilten. Jetzt kommt der Calypso War von Mighty Terror. Ihr hört die vierte Wand auf Byte FM mit Konstantin Unwohl im Calypso Special.

Lord Cobra aus Panama mit Colón, Colón. Colón ist eine Küstenstadt in Panama, in der Lord Cobra in den 2000ern gestorben ist. Davor hörten wir einen der berühmtesten Calypsonians, Mighty Terror, mit Calypso War aus 1950. Gibt es auch auf dem Trojan Calypso Box Set, das ich vorher schon erwähnt habe. Jetzt gibt es noch einmal einen aus der Bahamas Goombay Compilation von vorhin, Coconut Water Rum and Gin von Vincent Martin. Ihr hört die vierte Wand auf Byte FM mit Konstantin Unwohl im Bahama Mama Calypso Special.

Das war Young Growler mit seiner Ode an Trinidad, Sweet Sweet Trinidad. Davor hörtet ihr das Calypso Vitamin, Coconut Water, Rum and Gin von Vincent Martin aus der Bahamas Gumbe Compilation. Und damit wären wir dann auch am Ende unserer Show angelangt. Das war die vierte Wand im Bahama Mama Calypso Special. Und zum Abschluss hören wir noch zwei Protest-Songs bzw. zwei sozialkritische Calypsos. Der Chorus des ersten hängt mir auf jeden Fall seit Tagen im Kopf fest. Das ist Good Citizens vom Großmeister, dem wirklich berühmtesten Calypsonian Mighty Sparrow aus Grenada. Und danach kommt der Klassiker von Lloyd Relater, Food Prices. Und wenn ihr am Ende dieser Stunde eure Liebe zu Calypso entdeckt habt, dann kann ich euch sehr ans Herz legen, dass ihr mal bei NTS die Show von Danny Fitzgerald anhört. Sie heißt The Rum Punch und er spielt seit über 10 Jahren Calypso und Reggae und Latin-Musik und hat eine sehr große Plattensammlung. Soweit so gut. Das war die Bahama Mama Calypso Show mit Konstantin Unwohl. Ciao, viel Spaß.

Duduzo Macathini haben wir gehört mit Kuzo Lula, einem Stück aus seinem neuen Album The Myth We Choose, seinem vierten für das

Label Blue Note. Der südafrikanische Pianist versteht Musik nicht nur als ästhetische Form, sondern auch als spirituellen Raum, als Möglichkeit, über Erinnerungen, Heilung und Gemeinschaft nachzudenken. Der Titel des Albums, Der Mythos, den wir wählen, ist dabei durchaus programmatisch. McCarthy fragt, welche Geschichten eine Gesellschaft über sich selbst erzählt und ob wir uns nicht bewusst für solche Erzählungen entscheiden können, die eher verbinden als trennen. Musikalisch verbindet er diese Gedanken mit der südafrikanischen Jazz-Tradition, mit Gospel und spirituellem Jazz. Im nächsten Stück hören wir zusätzlich Shabaka Hutchings an der Flöte. Das Stück nimmt das Bild des Regens auf. Regen als Segen, als Erneuerung und als Hoffnung.

Ihr hört In Between Years auf Byte FM und heute steht der Jazz mal wieder im Vordergrund. Vom nächsten Titel gibt es zwar Aufnahmen, die mir etwas mehr zu sagen, aber diese Neubearbeitung von This Girl's in Love with You durch die Gruppe Defas ist eine interessante Geschichte. Eine Stimme aus dem Jahr 1968 ertönt in einem neuen Klangbild. Defas trifft Ella Fitzgerald. This Girl's in Love with You stammt natürlich aus der Feder von Burt Bacharach und Hal David. Ella Fitzgerald nahm ihre Version Ende der 60er Jahre auf für das Label MPS. Fast 6 Jahrzehnte später hat nun Pete Baumgartner, Kopf des Heidelberger Projekts, diese historische Aufnahme für das MPS Remix-Projekt Belooped neu bearbeitet. Ella Fitzgeralds Stimme bleibt ganz im Mittelpunkt. Verändert wurden vor allem Klangbild, Bass und Rhythmus. So entstand kein radikaler Remix, sondern Ella Fitzgeralds warme Stimme trifft auf den entspannten, leicht elektronischen Defas-Sound.

Ella Fitzgerald hier im Klanggewand von Dee Fass. Einen anderen Zugang zu den Jazzklassikern findet sich auf der neuen CD der Jazzsängerin Stella Cole, Live at the Café Carlyle. Mit ihrem Trio brachte die 27-jährige Stella Cole einem jüngeren Publikum die großen Klassiker aus Jazz und dem American Songbook nahe. Ihr erstes Live-Album nahm sie in diesem legendären kleinen New Yorker Kabarettclub auf, wo schon Größen wie Eartha Kitt, George Shearing und sogar Woody Allen auf der Bühne standen. Ihre Auswahl an Klassikern aus Filmen und Musicals reicht von He's a Tramp über Over the Rainbow bis Perhaps, Perhaps und auch Moon River.

Ihr hört die Sendung In Between Ears auf Byte FM, heute mit Jazz als Schwerpunkt. Und wenn ich eine Platte auswählen müsste, die ich zum Highlight der Sendung erklären sollte, dann würde ich die nächste nehmen, die neue Platte von Ralph Alessi, A Sun That Never Sets.

Mal wieder eine Platte, die das Zuhören belohnt. A Sun That Never Sets haben wir gehört, das Titelstück des neuen Albums von Ralph Alessi. Kammermusikalischer Jazz, der zugleich konzentriert und weit wirkt, mit viel Raum zwischen den Stimmen. Eine besondere Farbe bringt dabei die Posaune von Alessis Bruder Joseph ins Quintett. Die beiden Bläser bilden nicht einfach eine Frontlinie, sondern interagieren munter miteinander. Joseph Alessi ist Ralphs Bruder und hauptberuflich Solo-Posaunist der New York Philharmonic. Gerade die Kombination von Trompete und Posaune prägt das Album. Wichtig aber auch ist Pianist Matt Mitchell, dessen Spiel sich sowohl harmonisch einfügt, aber auch immer wieder neue Akzente setzt. Das nächste Stück glänzt mit einer etwas anderen, verhangenen Färbung, passend zu seinem Titel »Behind Clouds«.

Einer der größten unvergessenen Namen des Jazz, die auch heute noch präsent sind, ist Miles Davis, und das ist gut so. Giovanni Falzone verneigt sich mit seiner Suite for Miles vor diesem Musiker, aber ohne dabei ehrfürchtig an dessen Komposition zu kleben. Falzone interessiert sich weniger für den unverwechselbaren Trompetenton seines Vorbilds als für dessen Haltung, nämlich die Bereitschaft, sich immer wieder zu verändern, Gewohntes hinter sich zu lassen und musikalisches Neuland zu betreten. Suite for Miles hat er das Album betitelt, aber in dieser Suite begegnen uns zwar vertraute Spuren, zum Beispiel die Stücke Solar, das gerade gehörte Milestones oder Blue in Green, auch Tutu, doch Falzone und seine Band Libera behandeln dieses Material mit großer Freiheit. Hören wir noch ein weiteres Stück, eine Kombination von So What?

Die Reihe Jazz at Berlin Philharmonic vom Label Act Records geht schon in Runde 18. Die Platte heißt Jazz at Berlin Philharmonic 18, Jazz Goes Baroque und ist ein Mitschnitt des Konzerts vom 25. September 2025 in der Berliner Philharmonie. Anlass war zugleich das 50. Konzert dieser Act-Reihe. Bernd Lotzky als Leiter und Cembalo-Spieler hat sämtliche Arrangements geschrieben und illustre Gäste zum Konzert gebeten. Emile Parisien, Frédéric Kudrek, Henning Sieverts und Erik Schäfer. In seinen Arrangements unterlegt Lotzky nicht einfach Barockmelodien mit einem Jazzrhythmus, sondern er sucht strukturelle Gemeinsamkeiten zur damaligen Improvisationspraxis. Hören wir die Musiker live mit Vivaldi 156.

Soweit Vivaldi in der Interpretation von Bernd Lotzky. Bis zum Ende der Sendung bleiben wir bei Musik alter Meister, die aber aus Sicht des Jazz angeschaut werden. Mit dem Solo-Piano-Album Beethoven Blues startete John Batiste 2024 seine Batiste-Piano-Series mit Interpretationen von Ludwig van Beethoven. Die Piano-Series setzt er nun gleich mit drei weiteren Piano-Alben fort. Black Mozart, Monk Meditations und Monk Movers. Und bis zum Ende der heutigen Sendung schauen wir mal auf Black Mozart. Die Monk-Alben verschiebe ich auf eine der folgenden Sendungen. Black Mozart ist der zweite Teil der Batiste Piano Series. Gerade haben wir ja gehört, wie Bernd Lotzky in Jazz Goes Baroque die scheinbar weit auseinanderliegenden Welten von Barock und Jazz miteinander ins Gespräch bringt. Und John Batistes Black Mozart will das auch tun und will die klassische Vorlage nicht einfach verjatzen. Er nimmt ihre Melodien und Strukturen ernst und hört sie zugleich aus einer anderen Tradition heraus, mit Jazz, Blues, Gospel, Ragtime und Stride. Wir hören zwei Stücke bis zum Ende der Sendung, hoffe ich schaffen wir die auch. A la Blues und Molto in Caio Hueso. Und dann ist die Sendung aber auch schon wieder mal vorbei. Hier geht's jetzt weiter mit dem Standard und Niklas Holle. Es sei denn, ihr habt die Wiederholung gehört, in der Nacht von Montag auf Dienstag. Dann folgt jetzt Alice Peters Burns und die schaut wieder mal in ihr Kaleidoskop. Und ich sage schon mal Tschüss und Bye-Bye.